0: und ACE mit einer entspannteren Situation. Tanja Wagner, Nachrichtenredaktion.
1: Zum Fußball. Europameister Spanien steht bei der WM im Achtelfinale. Das Team gewann in Los Angeles 3:0 gegen Österreich. Spanien trifft im Achtelfinale entweder auf Portugal oder Kroatien.
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1: Nach einer angenehmen Nacht mit Tiefsttemperaturen von 14 Grad wird es morgen wieder sonnig werden, mit sogar bis zu 25 Grad in Bochingen und ein paar Wolken in Trossingen. In Furtwangen und Bonndorf erwarten euch Temperaturen von bis zu 22 Grad und ebenfalls vereinzelte Wolken.
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2: Ich bin Katrin Müller. Nach monatelangem Ringen hat sich die Bundesregierung auf eine Steuerreform geeinigt. Entlastet werden sollen kleine und mittlere Einkommen. Mehr Steuern soll im Gegenzug bezahlen, wer besonders viel verdient. Bundeskanzler Friedrich Merz sieht darin einen wichtigen Baustein beim Weg aus der Krise. Wirtschaftsverbände und Opposition sind dagegen wenig begeistert.
3: Eine Familie mit zwei Kindern und einem Jahreseinkommen von 60.000 Euro soll durch die Reform 600 Euro pro Jahr mehr übrig behalten, auch durch mehr Kindergeld. 10 Milliarden Euro kostet das unterm Strich, finanziert durch höhere Steuersätze für Spitzenverdiener, mehr Steuern auf Minijobs und dass Handwerkerrechnungen weniger stark von der Steuer abgesetzt werden können. Diese Reform ist viel zu klein und bringt letztlich nichts, sind sich Steuerzahlerbund, AfD und Grüne einig. Jan-Henner Reitze, Berlin.
2: Zum ersten Mal seit Mai hat Superbenzin der Sorte E10 im bundesweiten Tagesschnitt wieder mehr als 2 Euro gekostet. Am Dienstag, direkt nach dem Ende des Tankrabatts, schlug ein Liter des Kraftstoffs im Schnitt mit gut 2 Euro zu Buche. Das hat der ADAC jetzt mitgeteilt.
4: Auch wenn es nur 17 Cent pro Liter waren, die der Tankrabatt ausgemacht hat, dass jetzt wieder eine 2 vor dem Komma steht, ist bitter für Autofahrer. Im Vergleich zu Dienstag stiegen die Preise für E10 damit nach dem Tankrabatt um gut 9, Diesel um 10 Cent. Das ist zwar deutlich weniger als der weggefallene Steuerrabatt, allerdings hatten die Preise auch schon vorher zugelegt. Diana Kramer, Nachrichtenredaktion.
2: Die Gewerkschaft Verdi ruft in den laufenden Tarifverhandlungen im Handel wieder zu bundesweiten Warnstreiks auf. In Dortmund, Berlin, Wiesbaden, Hannover, Oldenburg, Braunschweig und Hamburg sind den Tag über zentrale Streikkundgebungen geplant. Welche Handelsunternehmen bestreikt werden, teilte Verdi nicht mit. Zuletzt standen unter anderem Kaufland und IKEA im Mittelpunkt. Die Auswirkungen der Ausstände bleiben für Kunden häufig überschaubar. Zum Sport. Nach dem WM aus der deutschen Nationalmannschaft soll die DFB-Spitze laut einem Medienbericht Julian Nagelsmann den Rücktritt nahegelegt haben. Die Bild berichtet über ein mehrstündiges Gespräch des Bundestrainers mit den Spitzenfunktionären des Verbands. Nagelsmann habe sich demnach Bedenkzeit erbeten. Der Deutsche Fußballbund äußerte sich dazu bislang nicht. Und bei der WM hat das Europameister Spanien ins Achtelfinale geschafft. Das Team gewann in Los Angeles 3:0 gegen Österreich.
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1: Nach einer angenehmen Nacht mit Tiefsttemperaturen von 14 Grad wird es morgen wieder sonnig werden, mit sogar bis zu 25 Grad in Bochingen und ein paar Wolken in Trossingen. In Furtwangen und Bonndorf erwarten euch Temperaturen von bis zu 22 Grad und ebenfalls vereinzelte Wolken.
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2: Ich bin Katrin Müller. Arbeitsverträge sollen länger befristet werden dürfen, Regeln zum Kündigungsschutz werden gelockert. Das sind Teile der Reformen, auf die sich Union und SPD geeinigt haben. Außerdem will die Bundesregierung Regelungen zu Krankschreibungen verschärfen. Wer sich krank meldet, soll schon ab dem ersten Tag eine Bescheinigung vom Arzt vorlegen. Die Krankschreibung per Telefon fällt weg. Ärztevertreter und Opposition sind empört.
3: Wer hustet, gehört ins Bett und nicht ins Wartezimmer einer Arztpraxis, um sich krankschreiben zu lassen. Ob Kassenärztliche Bundesvereinigung, Hausärzteverband oder Grüne und Linkspartei, die offizielle Krankschreibung ab dem ersten statt wie bisher ab dem vierten Krankheitstag wird als Schikane kritisiert. Geändert werden soll die Vorgabe dazu im Entgeltfortzahlungsgesetz. Arbeitgebern und Gewerkschaften die Möglichkeit bleiben, etwa in Tarifverträgen weiter die alte Regelung zu vereinbaren. Unklar ist noch, ab wann die Änderung genau greifen soll. Jan-Henner Reitze, Berlin.
2: Die Gewerkschaft Verdi ruft in den laufenden Tarifverhandlungen im Handel auch heute wieder zu bundesweiten Warnstreiks auf. In Dortmund, Berlin, Wiesbaden, Hannover, Oldenburg, Braunschweig und Hamburg sind demnach zentrale Streikkundgebungen geplant. Welche Handelsunternehmen bestreikt werden, teilte Verdi nicht mit. Zuletzt standen unter anderem Kaufland und IKEA im Mittelpunkt. Staualarm auf Autobahnen. Mit Bremen, Niedersachsen, Sachsen, Sachsen-Anhalt, Schleswig-Holstein und Thüringen starten die nächsten Bundesländer in die Sommerferien. Die Autoclubs ACE und ADAC rechnen mit der nächsten großen Reisewelle. Schon ab dem Mittag kann es voll werden.
4: Von den Küsten zu den Alpen bis runter zum Mittelmeer. Ohne Stau kommt an diesem Wochenende keiner durch, warnt der ADAC. Für den Nachmittag bis in den Abend hinein dürften Autofahrer viel Geduld brauchen. Neben dem Feierabendverkehr sorgen auch die mehr als 1000 Dauerbaustellen für Probleme. Hinzu kommen zusätzliche Sperrungen, etwa durch Blow-ups durch die Hitzewelle von letzter Woche. Tanja Wagner, Nachrichtenredaktion.
2: Zum Fußball. Bei der WM hat sich Portugal gegen Kroatien mit 2:1 durchgesetzt und steht im Achtelfinale. Dort trifft das Team auf Europameister Spanien. Die Spanier hatten im 16. Finale zuvor 3:0 gegen Österreich gewonnen.
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1: Nach einer angenehmen Nacht mit Tiefsttemperaturen von 14 Grad wird es morgen wieder sonnig werden, mit sogar bis zu 25 Grad in Bochingen und ein paar Wolken in Trossingen. In Furtwangen und Bonndorf erwarten euch Temperaturen von bis zu 22 Grad und ebenfalls vereinzelte Wolken.
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2: Ich bin Katrin Müller. Mit Steuerentlastungen von 10 Milliarden Euro, flexibleren Arbeitsverträgen und massivem Abbau von Bürokratie wollen Union und SPD Deutschland aus der Krise führen. Im Koalitionsausschuss verständigten sich die Spitzen der Regierungsparteien auf ein Reformpaket mit 34 Punkten, das auch die bereits in die Wege geleiteten Reformen in den Bereichen Rente und Gesundheit umfasst. Kanzler Friedrich Merz hat dazu im ZDF Stellung bezogen.
3: Wir haben damit einen Kompromiss gemacht. Das haben ja auch viele gesagt, die in diesem Bereich verdienen. Macht das. Das können wir bezahlen. Wir entlasten dafür die unteren und mittleren Einkommen.
2: Merz hofft, dass die Konjunktur auch durch die Reformen wieder Fahrt aufnimmt und das Wachstum im kommenden Jahr mehr als 1% beträgt. Der Deutsche Wetterdienst hat den vorläufigen Temperaturrekord der jüngsten Hitzewelle nach oben korrigiert. Demnach wurden am vergangenen Samstag in Möckern-Drewitz in Sachsen-Anhalt 41,8 Grad gemessen und damit 0,1 Grad mehr als zunächst im brandenburgischen Koschen-Neiße-Münde. Grund ist nach Angaben des DWD eine nachträglich entdeckte Messlücke. Das Aus von Julian Nagelsmann als Bundestrainer der Fußballnationalmannschaft rückt offenbar näher. Wie die Bild berichtet, soll die DFB-Spitze Nagelsmann in einer dreistündigen Sitzung in Frankfurt einen Rücktritt nahegelegt haben. Das DFB-Team war bei der WM Anfang der Woche im 16. Finale an Paraguay gescheitert.
4: Julian Nagelsmann soll sich Bedenkzeit erbeten haben, aber alles klingt danach, als ob seine Ablösung beschlossene Sache ist. Das meldet auch die Frankfurter Rundschau. Angeblich soll bis zum Wochenende alles durch sein. Vom DFB kam bisher keine Erklärung dazu. Nagelsmanns Vertrag läuft noch bis 2028. Als möglicher Nachfolger wird ja Jürgen Klopp heiß gehandelt. Thomas Thonfeld, Sportredaktion.
2: Bei der WM hat sich Portugal gegen Kroatien mit 2:1 durchgesetzt und steht damit im Achtelfinale. Dort trifft das Team auf Europameister Spanien. Die Spanier hatten im 16. Finale zuvor 3:0 gegen Österreich gewonnen. Zum Tennis. Alexander Zverev steht beim Tennisturnier in Wimbledon in der dritten Runde. Der French Open-Sieger gewann gegen den Franzosen Valentin Royer in 3 Sätzen. Ebenfalls weiter ist Jan-Lennard Struff. Er setzte sich in 5 Sätzen gegen den US-Amerikaner Brandon Nakashima durch.
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8: Es ist Freitag. Schönen guten Morgen zusammen. Und immer mehr Bundesländer kommen in die Sommerferien. Wir müssen ja leider noch ein bisschen warten. Das Saarland, Rheinland-Pfalz, Hessen, die sind schon drin. Jetzt kommen noch dazu Bremen unter anderem und Niedersachsen. Also die Autobahnen Richtung Süden, die dürften immer voller werden. Habt das mal auf dem Schirm, wenn ihr unterwegs seid am Wochenende. Ich habe letzte Woche 1,5 Stunden im Stau gestanden, an einem Samstagmittag. Da rechnet keiner mit. Also gutes Durchhalten und

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Wunderschönen guten Morgen zusammen. Antenne 1 Neckarburg, Rock und Pop. Ich bin Susanka, bringe mir immer was zu Frühstück mit. Ich muss nur dran denken morgens. Unter anderem gehört auch eine Flasche Wasser dazu. Und warum erzähle ich euch das? Denn heute feiern wir einen unliebsamen Geburtstag. Heute vor genau 2 Jahren wurden die festen Kappen an unseren Trinkflaschen eingeführt, die keiner leiden kann. Trotzdem nicht vergessen und euch damit einen schönen Sprung in den Freitag.

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1: Der Freitag startet in der Region leicht bewölkt und auch etwas regnerisch. In Schweichingen und Schenkenzell zieht die Regenwolke aber noch am Vormittag weiter und bringt schöne 20 Grad zur Mittagspause mit. In Blumberg und Löffingen bleibt der leichte Regen bei Temperaturen von 17 Grad noch etwas länger, aber selbst das geht dann relativ zügig vorbei.
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2: Ich bin Diana Kramer. Arbeitsverträge sollen länger befristet werden dürfen, Regeln zum Kündigungsschutz werden gelockert. Das sind Teile der Reformen, auf die sich Union und SPD geeinigt haben. Außerdem will die Bundesregierung Regelungen zu Krankschreibungen verschärfen. Wer sich krank meldet, soll schon ab dem ersten Tag eine Bescheinigung vom Arzt vorlegen. Die Krankschreibung per Telefon fällt weg. Ärztevertreter und Opposition sind empört.
3: Wer hustet, gehört ins Bett und nicht ins Wartezimmer einer Arztpraxis, um sich krankschreiben zu lassen. Ob Kassenärztliche Bundesvereinigung, Hausärzteverband oder Grüne und Linkspartei, die offizielle Krankschreibung ab dem ersten statt wie bisher ab dem vierten Krankheitstag wird als Schikane kritisiert. Geändert werden soll die Vorgabe dazu im Entgeltfortzahlungsgesetz. Arbeitgebern und Gewerkschaften die Möglichkeit bleiben, etwa in Tarifverträgen weiter die alte Regelung zu vereinbaren. Unklar ist noch, ab wann die Änderung genau greifen soll. Jan-Henner Reitze, Berlin.
2: Mit Bremen, Niedersachsen, Sachsen, Sachsen-Anhalt, Schleswig-Holstein und Thüringen starten heute die nächsten Bundesländer in die Sommerferien. Die Autoclubs ACE und ADAC rechnen schon ab dem Mittag mit der nächsten großen Reisewelle.
4: Von den Küsten zu den Alpen bis runter zum Mittelmeer. Ohne Stau kommt an diesem Wochenende keiner durch, warnt der ADAC. Für den Nachmittag bis in den Abend hinein dürften Autofahrer viel Geduld brauchen. Neben dem Feierabendverkehr sorgen auch die mehr als 1000 Dauerbaustellen für Probleme. Hinzu kommen zusätzliche Sperrungen, etwa durch Blow-ups durch die Hitzewelle von letzter Woche. Ähnlich kritisch sehen die Autoclubs die Lage morgen Vormittag. Erst für Sonntag rechnen ADAC und ACE mit einer entspannteren Situation. Tanja Wagner, Nachrichtenredaktion.
2: Im Tarifstreit des Handels ruft die Gewerkschaft Verdi erneut zu bundesweiten Warnstreiks auf. Betroffen sein können unter anderem Supermärkte, Möbelhäuser und andere Einzelhändler. Verdi fordert für die Beschäftigten 7% mehr Lohn, mindestens aber 225 Euro im Monat. Die Arbeitgeber verweisen darauf, dass die Versorgung der Kunden trotz der Streiks gesichert sei. Zum Fußball. Bei der Weltmeisterschaft hat sich Portugal gegen Kroatien mit 2:1 durchgesetzt und steht im Achtelfinale. Dort trifft das Team auf Europameister Spanien. Die Spanier hatten im Sechzehntelfinale zuvor 3:0 gegen Österreich gewonnen.
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5: Mit Lena Schaffer. Schönen guten Morgen. Markus Kohler aus Rottweil-Gölsdorf wagt heute eine Extrem-Challenge mit seinem Rad am Klippeneck. Er will den Berg 35 Mal hochfahren und so die 8848 Höhenmeter des Mount Everest erreichen. Die Tour soll rund 17 Stunden dauern. Nach aktuellem Stand wäre das eine der ersten erfolgreichen Everesting-Fahrten am Klippeneck. Gut auf den Ernstfall vorbereitet. Der Energieversorger Netze BW stellt heute eine neue mobile Leitstelle vor. Sie soll bei Unwettern, Hochwasser oder großflächigen Schäden direkt ins betroffene Gebiet kommen. Von dort können Entstörungseinsätze gesteuert werden, auch wenn die Infrastruktur vor Ort ausfällt. Die mobile Einsatzzentrale soll künftig flexibel in ganz Baden-Württemberg eingesetzt werden können.
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1: Auf den Straßen ist nichts los, ihr habt eine freie Fahrt.
0: Achtung, den neuesten Blitzer.
1: Es steht ein Blitzeranhänger in Rottweil in der Heerstraße, Ecke Körnerstraße und hier ist 30 erlaubt. Ein weiterer Blitzeranhänger steht bei Brigachtal Klängern in der Hauptstraße. Und falls ihr uns weitere Staus oder Blitzer melden wollt, dann meldet euch doch super gerne per WhatsApp unter 0172 577 1677.
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6: Das ist der 3. Juli. Schönen guten Morgen zusammen. Und heute, vor 55 Jahren, ist Jim Morrison gestorben von den Doors. Wir denken an ihn. Gehen jetzt nicht ganz so weit zurück, nicht ins Jahr 71, sondern ins Jahr 82 mit Foreigner Jukebox Hero. Und hier ist aus dem Jahr 83 Rod Stewart mit Baby Jane.

0: Das ist der Freitagmorgen. Schönen guten Morgen. Ich bin Susanka. Ihr hört Antenne 1 Neckarburg Rock und Pop.
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2: 3. Juli 1966. Die Beach Boys bringen ihren Song God Only Knows raus. God only knows what I'd be without you. Für diesen Song wurden für damalige Zeiten eher untypische Instrumente benutzt. Songproduzent Brian Wilson arbeitet nämlich unter anderem mit Waldhörnern. Die machen den ganz charakteristischen Sound von God Only Knows aus. Es ist daher offensichtlich, warum diese Aufnahme technisch gesehen eine der aufwendigsten Produktionen der Beach Boys ist. Und diese aufwendige Produktion lohnt sich für die Band. Die Nummer schafft es zum Beispiel in Großbritannien auf Platz 2 der Singlecharts. Der Song hat einfach einen tollen Sound, geht schnell ins Ohr und bleibt da in den meisten Fällen dann auch erstmal für eine Weile. Fun Fact zum Song: God Only Knows ist übrigens der erste Popsong, der das Wort God im Titel hat. Warum? Naja, God Only Knows.

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0: Wir sind drin im Juli. Schönen guten Morgen, Antenne 1 Neckarburg, Rock und Pop. Und ich bin ja so ein Festivalgänger. Also ich gehe weniger auf Konzerte, sondern viel lieber auf Festivals. Ich glaube, die Abwechslung macht's für mich. Das ist ein bisschen kurzweiliger. Und die Stimmung auf Festivals, die ist halt auch einfach sensationell, immer Open Air. Wer auch unterwegs ist, ist Linkin Park. Und die bringen wirklich ein buntes Programm, das war mir gar nicht so bewusst, auf die Bühne.
1: For our live shows, we always give the fans a taste of all of the eras of the band. I mean, we've played with, you know, we played on stage with Jay-Z, with Paul McCartney, with Steve Aoki, Metallica. Like, we pride ourselves on being able to play with a lot of different artists and totally fit in.
0: Hier spricht Mike Shinoda von Linkin Park und er sagt, sie haben schon zusammengearbeitet mit komplett unterschiedlichen Leuten. Jay-Z, Paul McCartney, Steve Aoki, Elektro-DJ oder auch Metallica. Das heißt, sie bieten einfach wirklich viel Abwechslung an auf der Bühne. Kaum jemand kriegt das so hin wie sie. Hier sind Linkin Park für euren Freitagmorgen mit Leave Out All the Rest.

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11: Der Freitag startet in der Region leicht bewölkt und auch etwas regnerisch. In Speichingen und Schenkenzell zieht die Regenwolke aber noch am Vormittag weiter und bringt schöne 20 Grad zur Mittagspause mit. In Blumberg und Löffingen bleibt der leichte Regen bei Temperaturen von 17 Grad noch etwas länger, aber selbst das geht dann relativ zügig vorbei.
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12: Mit Lena Schaffer, schönen guten Morgen. Der Deutsche Mieterbund Schwarzwaldbar Heuberg schlägt wegen steigender Mieten Alarm. Immer mehr Menschen suchen Hilfe, weil bezahlbarer Wohnraum fehlt. Mit der Aktion Die Miete sprengt den Rahmen will der Verein Druck auf die Politik machen. Auch im Schwarzwaldbar-Kreis sind im Juli mehrere Aktionen geplant. Die Polizei sucht Zeugen nach dem tödlichen Badeunfall in Trossingen. Ein 35-Jähriger war Freitagabend leblos im Naturfreibad gefunden worden. Jetzt soll geklärt werden, was genau passiert ist. Wer Hinweise hat, kann sich bei der Kriminalpolizei Rottweil melden. Unter anderem an den Mercedes-Standorten Sindelfingen im Kreis Böblingen, Stuttgart unter Türkheim und Kuppenheim im Kreis Rastatt wollen die Beschäftigten und die IG Metall heute gegen den Sparkurs des Unternehmens protestieren. Hintergrund sind die Pläne des Vorstands. Beschäftigte sollen in Zukunft länger arbeiten und zwar schrittweise 40 Stunden die Woche. Mehr Geld sollen sie dafür aber nicht bekommen. Bisher gilt bei Mercedes die 35-Stunden-Woche.
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11: Auf den Straßen ist nichts los, ihr habt eine freie Fahrt.
0: Achtung, den neuesten Blitzer.
11: Es steht ein Blitzeranhänger in Rottweil in der Herrstraße, Ecke Körnerstraße und hier ist 30 erlaubt. Ein weiterer Blitzeranhänger steht bei Brigachtal Klängern in der Hauptstraße. Und falls ihr uns weitere Staus oder Blitzer melden wollt, dann meldet euch doch super gerne per WhatsApp unter 01725 77 16 77.
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13: Wunderschönen guten Morgen zusammen. Und beim nächsten Thema, da kann ich ein Liedchen von singen. Es geht gleich um Mietenstopp. Das ist eine Aktion. Ich wohne in Stuttgart Nord und damit ist eigentlich schon alles gesagt. Ich bin wirklich schwer leidtragend. Die Mieten sind unfassbar hoch und dem soll aber jetzt entgegengewirkt werden. Wir reden gleich drüber nach den nächsten beiden Hits.

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0: Das ist der Freitagmorgen. Hier ist Antenne 1 Neckarburg Rock and Pop. Guten Morgen zusammen. Gleich Robert Palmer mit Johnny and Mary.
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2: Annika Schubert hier. Hallo. Erst der Einkauf, dann die Stromrechnung und am Ende die Miete. Viele von uns kennen den Moment. Der Monat ist noch nicht vorbei, aber das Geld ist schon knapp. Eine bezahlbare Wohnung zu finden, das wird immer schwieriger. Wir sprechen mit Axel Rieger, dem Geschäftsführer des Mieterbunds Villingen-Schwenningen. Warum ist das Thema Mieten denn so wichtig?
3: Das Wichtigste in einem funktionierenden Staat ist, dass Mieter wissen, wo sie wohnen können, wo sie wohnen dürfen, wo ihr Lebensmittelpunkt ist. Das ist das Wichtigste. Aber wenn die Politik nicht dafür sorgt, dass auch Wohnungen gebaut werden, dann ist das eigentlich über lange Sicht ist das eine Katastrophe für eine Gesellschaft.
2: Und leider werden zurzeit auch zu wenig Wohnungen gebaut, trotz unterschiedlicher Projekte durch die Politik auf die hohen Mieten. Darauf will der Deutsche Mieterbund mit den bundesweiten Aktionstagen Mietenstopp aufmerksam machen. Von Freitag bis Sonntag finden deshalb verschiedene Aktionen statt, auch hier bei uns in der Region in Villingen-Schwenningen. Mit den Aktionstagen setzt sich der Deutsche Mieterbund für einen Mietenstopp ein. Die Forderung, die Mieten sollen nicht immer weiter steigen, denn schon jetzt bleibt vielen am Monatsende kaum noch Geld übrig. Wenn ihr mehr über die Aktionstage Mietenstopp erfahren wollt, findet ihr alle Informationen auf mietenstopp.de. Dort gibt's auch verschiedene Mitmachaktionen. Es kann also jeder aktiv werden, denn die Aktion soll vor allem eins zeigen: bezahlbarer Wohnraum bleibt ein Thema, das viele von uns betrifft.

0: Das ist der Freitagmorgen. Ich grüße euch. Schönen guten Morgen. Ich bin Susanka und ihr wisst ja, ihr könnt mir immer mal eine E-Mail schreiben, wenn ihr irgendwas zu loben habt. Nein, natürlich auch bei Kritik oder bei Anregungen oder irgendwelchen Fragen. Einfach schreiben an susanka@antenne1-neckarburg.de oder was mir fast noch lieber ist, Sprachnachricht schicken an die 0172 577 16 77. Und Dina aus Reutlingen, der hat so sehr gefallen, dass ich meinen Hund Carlos hier dabei hatte in den letzten Wochen als WM-Orakel. Denn sie haben auf der Arbeit tatsächlich einen Firmenhund.
1: Wir haben einen Bürohund, unseren Coffee. Coffee ist ein großer, dunkelbrauner Hund. Er gehört zum Inventar und ist auch ganz...
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1: Der Freitag startet in der Region leicht bewölkt und auch etwas regnerisch. In Speichingen und Schenkenzell zieht die Regenwolke aber noch am Vormittag weiter und bringt schöne 20 Grad zur Mittagspause mit. In Blumberg und Löffingen bleibt der leichte Regen bei Temperaturen

0: Ich bin Diana Kramer. Die Spitzen der Koalition wollen ihr Reformpaket trotz aller Kritik realisieren. Man habe die Absicht, das, was da aufgeschrieben wurde, nicht nur ernst zu nehmen, sondern auch umzusetzen, sagte Bundeskanzler Friedrich Merz am Abend in der ZDF-Sendung Maybrit Illner Spezial.
1: Das ist die Schwierigkeit heute. Wir müssen einer Gesellschaft im Frieden, einer Gesellschaft in Freiheit, einer Gesellschaft im Wohlstand, einer Gesellschaft mit sehr viel Sozialpolitik sagen, wir müssen jetzt Veränderungen haben, damit vieles so bleibt, wie wir es in den letzten Jahrzehnten erarbeitet haben.
0: Bundeskanzler Merz. Kritik gibt es vor allem an den Plänen, die Regelungen für Krankschreibungen zu verschärfen. Beschäftigte sollen künftig schon ab dem ersten Tag eine Bescheinigung vom Arzt vorlegen. 5 Jahre nach dem europaweiten Verbot von Einwegplastikartikeln fordern Umweltschützer eine härtere Gangart, damit solche Produkte endlich komplett vom Markt verschwinden. Gabeln oder Strohhalme aus Plastik würden im Internet noch immer zum Kauf angeboten. Das sei ein politisches Armutszeugnis, sagte Viola Wohlgemuth von der Deutschen Umwelthilfe. Der Staat müsse hart gegen Onlinehändler vorgehen und diese sanktionieren. Seit Wochen schon brodelt die Gerüchteküche rund um die Hochzeit von Taylor Swift und Travis Kelce. Jetzt sollen die Feierlichkeiten begonnen haben. Wie mehrere US-Medien berichten, gab das Paar im New Yorker Madison Square Garden ein Abendessen am Vorabend der großen Party, die dann heute Abend steigen soll. Zum Fußball. Bei der Weltmeisterschaft hat Spanien den Titel weiter fest im Blick. Das Team gewann sein 16. Finale gegen chancenlose Österreicher mit 3:0. Außerdem setzte sich Portugal gegen Kroatien durch einen Treffer in der Nachspielzeit mit 2:1 durch.
2: Ronaldo schickt Modric in WM-Rente. Kroatien geht durch den ehemaligen Dortmund, Wolfsburg und Bayern-Spieler Perisic in der 53. Minute in Führung. Ronaldo gleicht eine Viertelstunde später per Foul-Elfmeter aus und Gonzalo Ramos schießt die Portugiesen in der 4. Minute der Nachspielzeit ins Achtelfinale. Rund um diese Tore viel Drama, Großchancen, ein Lattentreffer von Leao und unterm Strich 4 aberkannte Abseitstreffer, einen zum vermeintlichen kroatischen Ausgleich in der 13. Minute der Nachspielzeit. Wahnsinn. Uli Reitinger, Sportredaktion.
0: Am kommenden Montag treffen Portugal und Spanien im Achtelfinale aufeinander.
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4: Mit Lena Schaffer, schönen guten Morgen. Markus Kohler aus Rottweil-Gölsdorf wagt heute eine Extrem-Challenge mit seinem Rad am Klippeneck. Er will den Berg 35 Mal hochfahren und so die 8848 Höhenmeter des Mount Everest erreichen. Die Tour soll rund 17 Stunden dauern. Nach aktuellem Stand wäre das eine der ersten erfolgreichen Everesting-Fahrten am Klippeneck. Gut auf den Ernstfall vorbereitet. Der Energieversorger Netze BW stellt heute eine neue mobile Leitstelle vor. Sie soll bei Unwettern, Hochwasser oder großflächigen Schäden direkt ins betroffene Gebiet kommen. Von dort können Störungseinsätze gesteuert werden, auch wenn die Infrastruktur vor Ort ausfällt. Die mobile Einsatzzentrale soll künftig flexibel in ganz Baden-Württemberg eingesetzt werden können.
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5: Schönen Freitagmorgen zusammen. Ich heiße ja Susanka. Das ist die tschechische Version von Susanne, weil meine Mama nämlich Tschechin ist. Und auch die Person, die jetzt kommt, hat einen Künstlernamen, wenn man das so sagen kann. Und zwar Meatloaf. Der heißt in Wirklichkeit Marvin Lee Adday. Und Meatloaf kommt aus seiner Jugend. Unter anderem soll ihn sein Vater wegen seiner stattlichen Statur Meat, also Fleisch, genannt haben. Sehr schmeichelhaft.

0: Der Freitagmorgen, schönen Start in den Tag wünsche ich. Hier ist Antenne 1 Neckarburg Rock und Pop. Gleich mit der Frau, die am gleichen Tag Geburtstag hat wie ich. Nur das Jahr stimmt nicht überein, sie ist ein Jahr älter. 8. September 1979. Gleich kommt Pink mit You and Your Hand.
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2: Annika Schubert hier, hallo. Schule, Ausbildung, Arbeit und dann endlich ab in die Rente. Aber was passiert eigentlich mit dem Betrieb, den man selber über Jahre mühsam aufgebaut hat? Wir waren bei Elektro Bayer in Rottweil und haben mit Ralf Rapp, dem Seniorchef, und seinem Nachfolger Ulrich Kammerer über die Betriebsübergabe an die nächste Generation geredet. Herr Kammerer, seit wann sind Sie denn bei Elektro Bayer dabei?
3: Ich habe in diesem Betrieb meine Ausbildung gemacht, erfolgreich abgeschlossen, meine Meisterprüfung gemacht und bin jetzt angestellter Geschäftsführer bei der Firma Elektro Bayer.
2: Also von klein auf groß geworden. Herr Rapp, wie sind Sie denn drauf gekommen, dass jetzt der Herr Kammerer den Betrieb für Sie übernehmen soll?
4: Meine Kinder, ich habe zwei Töchter, wollten leider nicht. Die hat man lieber studieren geschickt. Da war kein Interesse da im Betrieb, von daher. Und deswegen bin ich froh, dass ich dann Herr Kammerer dazu überreden konnte, dass er sich das vorstellen kann, da weiterzumachen. Ja.
2: Und was sind bei der Übernahme die größten Herausforderungen für Sie, Herr Kammerer?
3: Hauptsächlich die Büroarbeit. Das ist für mich ein komplettes Neuland als Handwerker. Ja, ich war immer draußen, vom Technischen her habe ich da keinerlei Bedenken. Es war tatsächlich das Büro. Auch die ganze Bürokratieaufwand, Abrechnungen, Bilanzen, Steuer. Ja, was man halt eigentlich so als Handwerker nicht so
4: gern
3: macht im Blick hat.
2: Ja, das kann ich mir vorstellen. Büro, das ist nochmal was völlig anderes. Herr Rapp, trauen Sie denn jetzt Ihrem Nachfolger, dem Herrn Kammerer, die Übernahme zu?
4: Ist ja eigentlich mein Teekind, gell, über 20 Jahre. Das als Lehrling da vor der Tür gestanden ist, bis über der Meisterprüfung, bis dann, wo man eingesetzt hat als Geschäftsführer bis jetzt. Also, wenn es er nicht kennt, dann kann es keiner.
2: Also, die Übernahme bei Elektro Bayer wird jetzt schon seit einigen Jahren vorbereitet. Wenn ihr auch daran denkt, bald in Rente zu gehen, dann lohnt es sich schon frühzeitig einen Nachfolger zu suchen. Die Handwerkskammer Konstanz steht euch da bei der Betriebsübergabe an die nächste Generation auch mit Rat und Tat zur Seite.
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0: ganz entspannt in diesen Freitag. Schönen guten Morgen zusammen. Ich bin Susanka und Lenny Kravitz, den liebe ich ja. Der macht seit vielen Jahrzehnten erfolgreich Musik. Vor allem in den 90ern war er ziemlich aktiv. Und er ist ja ein totaler Ästhet, trainiert viel, sieht phänomenal aus, genauso noch wie vor 30 Jahren. Und da würde mich ja als Gala- und Bunte-Abonnentin mal interessieren, wie sieht es denn bei ihm zu Hause aus? Also zum Beispiel, was läuft zu Hause bei Lenny Kravitz für Musik?
1: It's so hard to answer who and what, because I truly listen to everything. From Opera to Little Dragons, everything.
0: Kurz gesagt, es läuft alles. Er liebt jegliche Art von guter Musik, von Oper bis Little Dragon. Das ist eine schwedische Synthie-Pop-Band. Er selber greift allerdings sehr gerne zur Gitarre, vor allem in der Nummer, die jetzt kommt. Hier ist Lenny Kravitz. Are you gonna go my way?

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9: Der Freitag startet in der Region leicht bewölkt und auch etwas regnerisch. In Speichingen und Schenkenzell zieht die Regenwolke aber noch am Vormittag weiter und bringt schöne 20 Grad zur Mittagspause mit. In Blumberg und Löffingen bleibt der leichte Regen bei Temperaturen von 17 Grad noch etwas länger, aber selbst das geht dann relativ zügig vorbei.
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10: Mit Lena Schaffer, schönen guten Morgen. Der Deutsche Mieterbund Schwarzwaldbar Heuberg schlägt wegen steigender Mieten Alarm. Immer mehr Menschen suchen Hilfe, weil bezahlbarer Wohnraum fehlt. Mit der Aktion Die Miete sprengt den Rahmen will der Verein Druck auf die Politik machen. Auch im Schwarzwaldbar-Kreis sind im Juli mehrere Aktionen geplant. Die Polizei sucht Zeugen nach dem tödlichen Badeunfall in Trossingen. Ein 35-Jähriger war Freitagabend leblos im Naturfreibad gefunden worden. Jetzt soll geklärt werden, was genau passiert ist. Wer Hinweise hat, kann sich bei der Kriminalpolizei Rottweil melden. Unter anderem an den Mercedes-Standorten Sindelfingen im Kreis Böblingen, Stuttgart unter Türkheim und Kuppenheim im Kreis Rastatt wollen die Beschäftigten und die IG Metall heute gegen den Sparkurs des Unternehmens protestieren. Hintergrund sind die Pläne des Vorstands. Beschäftigte sollen in Zukunft länger arbeiten und zwar schrittweise 40 Stunden die Woche. Mehr Geld sollen sie dafür aber nicht bekommen. Bisher gilt bei Mercedes die 35-Stunden-Woche.
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11: Guten Morgen an diesem Freitag. Ich wohne in Stuttgart in einer Wohnung und kann ein Lied davon singen. Von dem Thema, über das es gleich wieder geht. Es gibt nämlich eine Aktion, die nennt sich Mietenstopp. Und die Mieten sind tatsächlich kaum noch zu bezahlen. Wie dagegen angegangen werden will, das hört ihr nach den nächsten beiden Hits.

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0: die Red Hot Chili Peppers. Hier ist Antenne 1 Neckarburg Rock und Pop. Guten Morgen zusammen, es ist kurz nach 7:30.
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2: Annika Schubert hier, hallo. Was bleibt eigentlich am Monatsende noch übrig, wenn man die Miete bezahlt hat? Für viele von uns wird genau diese Frage immer wichtiger, denn nicht nur die Miete wird immer teurer, auch viele andere Kosten steigen. Gleichzeitig steigt das Einkommen aber oft nicht mit. Wir sprechen mit Axel Rieger, dem Geschäftsführer des Mieterbunds Villingen-Schwenningen.
3: Ja, wir haben ja im Prinzip immer das Problem, dass die Mieten immer höher werden, aber der Geldbeutel von den Bürgern, der wird eben nicht immer höher. Es ist schon so, dass es gerade in den Großstädten hat man meist schon das Problem, dass man 40% vom Einkommen mindestens dann schon für die Mieter einsetzen muss.
2: Mit dem bundesweiten Aktionstag Mietenstopp macht der Deutsche Mieterbund auf die Situation von Mietern aufmerksam. Von Freitag bis Sonntag gibt es verschiedene Aktionen, auch hier bei uns in der Region in Villingen-Schwenningen. Und wie sieht denn die Situation vor Ort in Villingen-Schwenningen aus?
3: Wir sind zwar jetzt in Villingen-Schwenningen jetzt nicht so eine klassische Großstadt, aber auch bei uns in Villingen-Schwenningen steigen letztendlich immer die Mieten.
2: Also das Problem kommt mittlerweile auch hier bei uns in der ländlichen Region an. Mit den Aktionstagen von Freitag bis Sonntag will der Deutsche Mieterbund auf den angespannten Mietmarkt aufmerksam machen und für einen Mietenstopp werben. Die Forderung, Wohnen soll auch in Zukunft bezahlbar bleiben. Wenn ihr mehr über die Aktion erfahren oder selbst aktiv werden wollt, findet ihr alle Informationen auf mietenstopp.de. Hier gibt's auch eine Fotoaktion, an der sich jeder ganz einfach beteiligen kann. Also einfach mal online vorbeischauen.
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0: Wunderschönen guten Morgen zusammen. Antenne 1 Neckarburg, Rock und Pop. Ich bin Susanka, bringe mir immer was zu Frühstück mit. Ich muss nur dran denken morgens. Unter anderem gehört auch eine Flasche Wasser dazu. Und warum erzähle ich euch das? Denn heute feiern wir einen unliebsamen Geburtstag. Heute vor genau 2 Jahren wurden die festen Kappen an unseren Trinkflaschen eingeführt, die keiner leiden kann. Trotzdem nicht vergessen und euch damit einen schönen Sprung in den Freitag.
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1: Der Freitag startet in der Region leicht bewölkt und auch etwas regnerisch. In Schweichingen und Schenkenzell zieht die Regenwolke aber noch am Vormittag weiter und bringt schöne 20 Grad zur Mittagspause mit. In Blumberg und Löffingen bleibt der leichte Regen bei Temperaturen von 17 Grad noch etwas länger, aber selbst das geht dann relativ zügig vorbei.
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2: Ich bin Diana Kramer. Union und SPD wollen Deutschland mit einem umfassenden Reformpaket zur Steuern, Arbeit und Entbürokratisierung aus der Wirtschaftskrise führen. Für Familien sind etwa Steuerentlastungen geplant. Für Arbeitnehmer wird sich einiges in puncto Krankschreibung ändern.

0: Kritik gibt es auch an der geplanten Einkommensteuerreform. Das Institut der Deutschen Wirtschaft hält dadurch einen Anstieg der Schwarzarbeit für möglich. Hintergrund ist die ab 2027 geplante Kürzung des sogenannten Handwerkerbonus. Dadurch können Handwerkerleistungen steuerlich geringer abgesetzt werden. IW-Volkswirt Dominik Enste warnt, wenn die Kosten für legale Arbeit steigen, wird Schwarzarbeit attraktiver. Mit Bremen, Niedersachsen, Sachsen, Sachsen-Anhalt, Schleswig-Holstein und Thüringen starten heute die nächsten Bundesländer in die Sommerferien. Die Autoclubs ACE und ADAC rechnen ab dem Mittag mit der nächsten großen Reisewelle.
1: Für den Nachmittag bis in den Abend hinein dürften Autofahrer viel Geduld brauchen. Neben dem Feierabendverkehr sorgen auch die mehr als 1000 Dauerbaustellen für Probleme. Hinzu kommen zusätzliche Sperrungen, etwa durch Blow-ups durch die Hitzewelle von letzter Woche. Ähnlich kritisch sehen die Autoclubs die Lage morgen Vormittag. Erst für Sonntag rechnen ADAC und ACE mit einer entspannteren Situation. Tanja Wagner, Nachrichtenredaktion.
0: Zum Fußball. Bundestrainer Julian Nagelsmann soll übereinstimmenden Medienberichten zufolge in Kürze seinen Rücktritt erklären. Der 38-Jährige soll nach der Krisensitzung beim DFB in Frankfurt am Main zu dieser Entscheidung gekommen sein, berichten der TV-Sender Sky und die Bild-Zeitung. Bei der WM, wo Deutschland im 16. Finale ausgeschieden war, haben Portugal und Spanien das Achtelfinale erreicht. Spanien besiegte Österreich mit 3:0, Portugal setzte sich gegen Kroatien mit 2:1 durch.
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3: Mit Lena Schaffer, schönen guten Morgen. Markus Kohler aus Rottweil-Gölsdorf wagt heute eine Extrem-Challenge mit seinem Rad am Klippeneck. Er will den Berg 35 Mal hochfahren und so die 8848 Höhenmeter des Mount Everest erreichen. Die Tour soll rund 17 Stunden dauern. Nach aktuellem Stand wäre das eine der ersten erfolgreichen Everesting-Fahrten am Klippeneck. Gut auf den Ernstfall vorbereitet. Der Energieversorger Netze BW stellt heute eine neue mobile Leitstelle vor. Sie soll bei Unwettern, Hochwasser oder großflächigen Schäden direkt ins betroffene Gebiet kommen. Von dort können Entstörungseinsätze gesteuert werden, auch wenn die Infrastruktur vor Ort ausfällt. Die mobile Einsatzzentrale soll künftig flexibel in ganz Baden-Württemberg eingesetzt werden können.
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4: Auf den Straßen ist es ruhig. Ihr habt bei Fahrt.
2: Achtung, den neuesten Blitzer.
5: In Speichingen steht ein Blitzeranhänger auf der Hauptstraße beim Italiener. Der blitzt sogar beidseitig. Es ist 30. Wenn ihr noch Staus oder Blitzer habt, dann schickt sie uns per WhatsApp ins Studio an die 0172 577 16 77.
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6: Wunderschönen guten Morgen zusammen. Wir sind schon drin im Juli, Leute. Und habt ihr mal gesehen, nächste Woche soll es ja schon wieder so furchtbar heiß werden. Ich wohne fast im Dachgeschoss. Bei mir knallt auf jeden Fall die Sonne rein zu großen Fenstern. Und ich habe jetzt schon wieder Horror, dass wir Sahara-Wetter wieder nächste Woche kriegen. Also genießt den einigermaßen wilden Morgen. Jetzt mit Van Halen und Jump. Und damit schönen guten Morgen.

0: 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Schönen guten Morgen zusammen.
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2: 3. Juli 1966. Die Beach Boys bringen ihren Song God Only Knows raus. God only knows what I'd be without you. Für diesen Song wurden für damalige Zeiten eher untypische Instrumente benutzt. Songproduzent Brian Wilson arbeitet nämlich unter anderem mit Waldhörnern. Die machen den ganz charakteristischen Sound von God Only Knows aus. Es ist daher offensichtlich, warum diese Aufnahme technisch gesehen eine der aufwendigsten Produktionen der Beach Boys ist. Und diese aufwendige Produktion lohnt sich für die Band. Die Nummer schafft es zum Beispiel in Großbritannien auf Platz 2 der Singlecharts. Der Song hat einfach einen tollen Sound, geht schnell ins Ohr und bleibt da in den meisten Fällen dann auch erstmal für eine Weile. Fun Fact zum Song: God Only Knows ist übrigens der erste Popsong, der das Wort God im Titel hat. Warum? Naja, God Only Knows.

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0: Das ist der erste Freitag im Juli. Guten Morgen, Antenne 1 Neckarburg, Rock und Pop. Und ich weiß nicht, ob ihr so Festivalgänger seid oder auf Konzerte geht. Auf jeden Fall sind wir wieder in der Saison. Und auch Daughtry, die Band aus den USA, die mischt eifrig mit, war hier in Deutschland auch auf der Bühne. Und sie lieben es einfach.
1: It's great. I love both bands that we're out with. We've been fans and friends with these guys for a long time. So it feels kind of like... Kind of like a family reunion.
0: Die beiden Bands, die er da anspricht, das waren Alter Bridge und Seven Dust, zwei andere Rock-Pop-Gruppen, mit denen sie anscheinend blendend klarkamen, so gut, dass es schon eine richtige Familie geworden ist. Und das ist natürlich High End. Hier sind Daughtry für diesen Freitagmorgen mit No Surprise.

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13: Der Freitag startet in der Region leicht bewölkt und auch etwas regnerisch. In Speichingen und Schenkenzell zieht die Regenwolke aber noch am Vormittag weiter und bringt schöne 20 Grad zur Mittagspause mit. In Blumberg und Löffingen bleibt der leichte Regen bei Temperaturen von 17 Grad noch etwas länger, aber selbst das geht dann relativ zügig vorbei.
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14: Mit Lena Schaffer, schönen guten Morgen. Der Deutsche Mieterbund Schwarzwald-Bar-Heuberg schlägt wegen steigender Mieten Alarm. Immer mehr Menschen suchen Hilfe, weil bezahlbarer Wohnraum fehlt. Mit der Aktion Die Miete sprengt den Rahmen will der Verein Druck auf die Politik machen. Auch im Schwarzwald-Bar-Kreis sind im Juli mehrere Aktionen geplant. Die Polizei sucht Zeugen nach dem tödlichen Badeunfall in Trossingen. Ein 35-Jähriger war Freitagabend leblos im Naturfreibad gefunden worden. Jetzt soll geklärt werden, was genau passiert ist. Wer Hinweise hat, kann sich bei der Kriminalpolizei Rottweil melden. Unter anderem an den Mercedes-Standorten Sindelfingen im Kreis Böblingen, Stuttgart unter Türkheim und Kuppenheim im Kreis Rastatt wollen die Beschäftigten und die IG Metall heute gegen den Sparkurs des Unternehmens protestieren. Hintergrund sind die Pläne des Vorstands. Beschäftigte sollen in Zukunft länger arbeiten und zwar schrittweise 40 Stunden die Woche. Mehr Geld sollen sie dafür aber nicht bekommen. Bisher gilt bei Mercedes die 35-Stunden-Woche.
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15: Auf den Straßen ist es ruhig. Ihr habt Beifahrt.
0: Achtung, den neuesten Blitzer.
15: In Speichingen steht ein Blitzeranhänger auf der Hauptstraße beim Italiener. Der blitzt sogar beidseitig. Es ist 30. Wenn ihr noch Staus oder Blitze habt, dann schickt sie uns per WhatsApp ins Studio an die 0172 577 16 77.
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16: Guten Morgen zusammen. Und ich habe was mit der Band gemeinsam, die jetzt kommt. Sie heißt nämlich Foreigner und der Name entstand so. Die Band besteht aus amerikanischen und britischen Musikern und egal wo sie waren, einer hat sich immer wie ein Ausländer gefühlt, also foreign. Susanka ist auch nicht ganz deutsch, sondern das ist die tschechische Version von Susanne, weil meine Mama Tschechin ist. Jetzt gibt's aber nicht die Susanka, jetzt gibt's Foreigner mit Urgent.

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0: Wunderschönen guten Morgen, das ist der Freitag. Hier bei Antenne 1 Neckarburg Rock'n'Pop und gleich Belinda Carlisle mit Leave a Light On.
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2: Annika Schubert hier, hallo. Bei uns in der Region gibt es tausende wunderbare, richtig tolle Handwerksbetriebe, die mühevoll von Hand aufgebaut worden sind. Egal ob Bäcker, Malermeister oder Elektriker, Handwerk, das braucht man immer. Viele Handwerksbetriebe stehen aber jetzt vor einem Problem. Ralf Rapp von der Handwerkskammer Konstanz, der weiß da mehr.
3: Wir haben ja im Handwerkskammerbezirk stehen bis 2030 4.500 Betriebe zur Übergabe an.
2: Und die müssen dann auch übernommen werden. Von heute auf morgen geht das nicht. Auch der Betrieb von Ralf Rapp muss übernommen werden. Elektro-Bayer in Rottweil heißt der und der geht jetzt schon seit einigen Jahren an die nächste Generation über. Sein Nachfolger, der steht schon fest. Es wird Ulrich Kammerer, der ist selbst im Betrieb groß geworden. Wie ist es denn jetzt langsam vom Auszubildenden über den Meister bis hin zum Chef zu werden?
4: Im Laufe der letzten ein, zwei Jahre, wo man dann so angefangen hat, die Bürotätigkeit auch zu machen, bei Frage, ist ja immer jemand da, dann lernt man und dann spielt sich das ein.
2: Der Herr Kammerer wächst also langsam in seine Rolle. Herr Rapp, was sind denn die größten Fallstricke bei so einer Betriebsübergabe?
3: Der erste Fallstrick ist, dass man es nicht so hoppla hopp macht, dass es lang vorbereitet ist, dass es gut vorbereitet wird. Dann sich vielleicht auch mal realistische Gedanken machen, was ist mir der Betrieb wert, nicht zu hoch ansetzen, weil die jungen Leute müssen das ja finanzieren können. Ja. Das ist so meine zwei Fallstricke, wo man aufpassen muss, dass man das nicht überzieht.
2: Klar, man hat den Betrieb mühevoll aufgebaut, da will man am Ende auch nicht mit leeren Taschen dastehen. Worauf freut man sich denn so am meisten, wenn man einen Betrieb übernimmt, Herr Kammerer?
4: Worauf freue ich mich am meisten? Ja, worauf freut man sich? Auf die Selbstständigkeit. Das ist ja das Ziel, sonst hätte ich können irgendwo anders hin. Man will ja auch die Verantwortung übernehmen. Natürlich hat man dann nicht nur einen 8-Stunden-Tag oder einen 9-Stunden-Tag. Das ist, ja, aber das macht man ja dann gern. Man weiß ja, wofür man es macht.
2: Also viel Arbeit, aber auch viel Anerkennung. Die Übergabe bei Elektro-Bayer ist von langer Hand geplant. Das geht jetzt schon über Jahre und ihr habt's gehört, der Herr Rapp empfiehlt das auch so zu machen. Plant die Übergabe frühzeitig und bei Fragen, da steht euch die Handwerkskammer Konstanz jederzeit zur Seite.
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0: Der Freitagmorgen kommt gut in diesen Tag und hier gibt's zuverlässig während der Fußball-Weltmeisterschaft ein lustiges Fußballer-Zitat. Kommt von Lukas Podolski, unter anderem unserem WM-Held von 2014. Der hat uns gut versorgt mit Sprüchen und zum Beispiel hat er gesagt, Fußball ist wie Schach, nur ohne Würfel. Ich wünsche ein wunderschönes Wochenende und wir hören uns am Montag wieder.
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3: Nach einem regnerischen Morgen erreicht Salzstetten sonnige, langanhaltende Temperaturen von bis zu 23 Grad. So auch in Waldmössingen und Bad Dürrheim nur mit der ein oder anderen Wolke. In Geisingen werden die gleichen Temperaturen von leichtem Regen bis zum Feierabend begleitet, also kann man sich auf einen sommerlichen Nachmittag freuen.
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4: Ich bin Diana Kramer. Bundestrainer Julian Nagelsmann soll in Kürze seinen Rücktritt erklären, das berichten mehrere Medien. Der 38-Jährige soll nach der Krisensitzung beim DFB gestern in Frankfurt am Main zu dieser Entscheidung gekommen sein, melden Sky und die Bild-Zeitung.
5: Der DFB will ein und denselben Fehler nicht zum dritten Mal machen. Löw durfte nach der verkorksten WM in Russland vorerst bleiben, genauso Flick nach der Blamage in Katar. Diesmal nicht. Und das dürfte den DFB viele Millionen Euro kosten. Denn Nagelsmann hat noch 2 Jahre Vertrag und sein Nachfolger wird ja auch nicht ehrenamtlich arbeiten. Seinen Wunschkandidaten Jürgen Klopp müsste der DFB aus seinem Red Bull-Vertrag rauskaufen. Also das war mal eine richtig teure WM-Pleite der Nationalmannschaft. Uli Reitinger, Sportredakteur.
4: Union und SPD wollen Deutschland mit einem umfassenden Reformpaket aus der Wirtschaftskrise führen. Für Kritik sorgt aber vor allem, dass Arbeitnehmer bei Krankschreibung ihrem Arbeitgeber künftig schon ab dem ersten Tag eine Bescheinigung vom Arzt vorlegen müssen. Vizekanzler Lars Klingbeil sprach am Abend im ZDF von einem Kompromiss, für den es aber praktikable Lösungen bei der Umsetzung

0: finden müssen. Und das war jetzt eine Grundsatzeinigung im Koalitionsausschuss. Jetzt geht es darum, dass das Ganze pragmatisch umgesetzt wird. Aber das werden wir hinbekommen.
1: Finanzminister Lars Klingbeil. Auch die Krankenkassen sehen die neue Regelung skeptisch. DRK-Vorstandschef Andreas Storm warnt vor negativen Effekten und überfüllten Hausarztpraxen, auch durch die Abschaffung der telefonischen Krankschreibung. Im Tarifstreit im Handel ruft die Gewerkschaft Verdi heute erneut zu bundesweiten Warnstreiks auf. Betroffen sein können vor allem Supermärkte, Möbelhäuser und andere Einzelhändler. Verdi fordert für die Beschäftigten 7% mehr Lohn, mindestens aber 225 Euro mehr im Monat. Die Arbeitgeber verweisen darauf, dass die Versorgung der Kunden trotz des Streiks gesichert ist. Und nochmal zum Fußball. Bei der WM hat sich Portugal gegen Kroatien mit 2:1 durchgesetzt und steht im Achtelfinale. Dort trifft das Team am Montag auf Europameister Spanien. Die Spanier hatten im 16. Finale 3:0 gegen Österreich gewonnen.
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3: Mit Lena Schaffer, schönen guten Morgen. Markus Kohler aus Rottweil-Gölsdorf wagt heute eine Extrem-Challenge mit seinem Rad am Klippeneck. Er will den Berg 35 Mal hochfahren und so die 8848 Höhenmeter des Mount Everest erreichen. Die Tour soll rund 17 Stunden dauern. Nach aktuellem Stand wäre das eine der ersten erfolgreichen Everesting-Fahrten am Klippeneck. Gut auf den Ernstfall vorbereitet. Der Energieversorger Netze BW stellt heute eine neue mobile Leitstelle vor. Sie soll bei Unwettern, Hochwasser oder großflächigen Schäden direkt ins betroffene Gebiet kommen. Von dort können Entstörungseinsätze gesteuert werden, auch wenn die Infrastruktur vor Ort ausfällt. Die mobile Einsatzzentrale soll künftig flexibel in ganz Baden-Württemberg eingesetzt werden können.
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4: Auf den Straßen ist es ruhig, ihr habt Beifahrt.
2: Achtung, den neuesten Blitzer.
5: In Speichingen steht ein Blitzeranhänger auf der Hauptstraße beim Italiener. Der blitzt sogar beidseitig, es ist 30. Wenn ihr noch Staus oder Blitze habt, dann schickt sie uns per WhatsApp ins Studio an die 0172 577 16 77.
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0: 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Eine Produktion der katholischen Kirche.
1: Mit Hans-Peter Mattes aus Tuttlingen und in dieser Woche mit Impulsen, die berühren, befreien und verwandeln, aus Jesus, der liebevolle Therapeut meines Freundes Andi Weiß. Schmerz. Es gibt Wunden, die sieht niemand und doch bestimmen sie jeden Schritt. Es gibt Tage, an denen allein das Aufstehen Kraft kostet. Manche Schmerzen schreien, andere nagen leise, aber sie sind da und sie wollen gehört werden. Schmerz verändert, er schärft den Blick für das Wesentliche, er zwingt zur Langsamkeit, zur Ehrlichkeit und manchmal ganz langsam wird er zum Lehrer, nicht weil er gut ist, sondern weil du wächst, trotz allem.

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17: Auf den Straßen ist es ruhig, ihr habt Beifahrt.
0: Achtung, den neuesten Blitzer.
17: In Speichingen steht ein Blitzeranhänger auf der Hauptstraße beim Italiener. Der blitzt sogar beidseitig, es ist 30. Wenn ihr noch Staus oder Blitzer habt, dann schickt sie uns per WhatsApp ins Studio an die 0172 577 16 77.
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1: Mit Jenny Lukacs. Hallo, liebe Raucherinnen und Raucher. Ich glaube, wir müssen reden und wir müssen ganz stark sein. Denn wer bisher an der Bushaltestelle gemütlich eine geraucht hat, während der Bus mal wieder 5 Minuten Verspätung hatte, der braucht jetzt einen neuen Zeitvertreib. Mich eingeschlossen. Seit Anfang Juni gelten in Baden-Württemberg nämlich strengere Regeln beim Nichtraucherschutz. Heißt konkret, auf Spielplätzen, an Bus- und Straßenbahnhaltestellen, auf Schulgeländen und in vielen Freizeit- und auch Badeeinrichtungen ist Rauchen jetzt tabu. Und damit sind nicht nur die klassischen Zigaretten gemeint, es sind auch Vapes, E-Zigaretten und Shishas, die unter die neuen Regeln fallen. Jetzt kommt noch die Frage dazu, darf ich hier überhaupt rauchen, wenn man jetzt zum Beispiel irgendwie schwimmen gehen möchte, ins Freibad oder zum See, gerade bei diesem Wetter? Und der Gedanke hinter der Regelung ist natürlich nachvollziehbar. Kinder und Nichtraucher sollen besser vor Passivrauch geschützt werden. Und für viele Raucher bedeutet das aber vermutlich ein paar extra Schritte. Die gute Nachricht, so kommt man zumindest auf seine täglichen Bewegungseinheiten. Einfach Ausschau halten, wo welche Schilder platziert sind, gegebenenfalls auch gerne mal nachfragen und Augen auf beim Anzünden. Nicht, dass die Zigarette am Ende günstiger war als das Bußgeld. Und falls ihr gerade rauchend zuhört, keine Sorge, die Zigarette müsst ihr nicht ausdrücken. Nur vielleicht mal ganz kurz prüfen, wo ihr gerade steht.
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1: Nach einem regnerischen Morgen erreicht Salzstetten sonnige, langanhaltende Temperaturen von bis zu 23 Grad. So auch in Waldmössingen und Bad Dürrheim nur mit der ein oder anderen Wolke. In Geisingen werden die gleichen Temperaturen von leichtem Regen bis zum Feierabend begleitet, also kann man sich auf einen sommerlichen Nachmittag freuen.
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2: Ich bin Diana Kramer. Diese Entscheidung hatte sich abgezeichnet, auch wenn er selbst sie noch bis zuletzt ausgeschlossen hatte. Bundestrainer Julian Nagelsmann soll übereinstimmenden Medienberichten zufolge in Kürze seinen Rücktritt erklären. Die Entscheidung soll bei einer Krisensitzung beim DFB in Frankfurt gestern gefallen sein, berichten Sky und Bild-Zeitung. Nagelsmann war mit der DFB-Auswahl am Montag im 16. Finale der Fußball-WM im Elfmeterschießen an Paraguay gescheitert. Die Spitzen der Koalition wollen ihr Reformpaket trotz Kritik realisieren. Man habe die Absicht, die Vorhaben nicht nur ernst zu nehmen, sondern auch umzusetzen, sagte Bundeskanzler Friedrich Merz in der ZDF-Sendung Maybrit Illner Spezial.
3: Das ist die Schwierigkeit heute. Wir müssen einer Gesellschaft im Frieden, einer Gesellschaft in Freiheit, einer Gesellschaft im Wohlstand, einer Gesellschaft mit sehr viel Sozialpolitik sagen, wir müssen jetzt Veränderungen haben, damit vieles so bleibt, wie wir es in den letzten Jahrzehnten erarbeitet haben.
2: Bundeskanzler Merz. Kritik gibt es vor allem an den Plänen, die Regelungen für Krankschreibungen zu verschärfen. Arbeitnehmer sollen künftig schon ab dem ersten Tag eine Bescheinigung vom Arzt vorlegen. Die Krankschreibung per Telefon fällt weg. Die Mieten in den 40 größten deutschen Städten sind in den vergangenen 10 Jahren um 51% gestiegen. Das zeigt eine Erhebung des Deutschen Gewerkschaftsbundes auf Basis von Daten des Marktforschungsinstituts Empirica.
4: In München liegt die Durchschnittsmiete aktuell bei 23,36 Euro pro Quadratmeter. Das ist mit Abstand der unrühmliche

0: Protestaktion sein. Die Gewerkschaft kündigte einen heißen Sommer und Herbst an, solange die Arbeitgeber auf Arbeitsplatzabbau und Verlagerung setzen, statt echte Problemlösungen zu suchen, heißt es.
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2: Mit Christine Bondfert. Das Landratsamt Rottweil warnt vor einer neuen Betrugsmasche. Unbekannte verschicken gefälschte E-Mails an Unternehmen aus der Region. Darin fordern die Täter offene oder neue Rechnungen an. Das Landratsamt rät, prüft unbedingt die Absenderadresse. Echte Mails enden immer auf landkreis-rottweil.de und antwortet nicht auf verdächtige Nachrichten. Und an vielen Mercedes-Standorten in Baden-Württemberg hat die IG Metall heute zur Protestaktion aufgerufen. Es geht darum, dass die Beschäftigten wieder mehr arbeiten, dafür aber nicht mehr Geld bekommen sollen. Mercedes argumentiert allerdings, man müsse handeln, um die Zukunft des Unternehmens zu sichern.
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3: Die Straßen sind frei, ihr habt eine freie Fahrt.
1: Achtung, den neuesten Blitzer.
3: Es blitzt auf der B33 Villingen auf der Höhe vom Friedhof und hier ist 80 erlaubt. In Beffendorf beim Wasserturm wird ebenfalls geblitzt. Und es steht ein Blitzeranhänger in Speichingen in der Hauptstraße beim Italiener. Es blitzt hier beidseitig und es ist 30 erlaubt. Falls ihr uns weitere Staus oder Blitzer melden wollt, dann schreibt uns gerne auf WhatsApp unter 0172 577 1677 und habt eine gute Fahrt.
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1: Mit Annika Schubert, hallo. Habt ihr schon euren besten Metal-Scream geübt? 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
0: Also ab zum Wolf Wies Festival in Irslingen. Und auch abseits der Bühne gibt's jede Menge zu erleben. Vorbeischauen lohnt sich auf jeden Fall. In Donaueschingen wird's am Samstag französisch. Ab 10 Uhr lockt der französische Markt mit Händlern aus dem Elsass und Spezialitäten wie Käse, Croissants, Crêpes und französischem Bier. Fast wie ein Kurzurlaub in Frankreich, ganz ohne die lange Anreise.
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11: Die Straßen sind frei, ihr habt eine freie Fahrt.
10: Achtung, den neuesten Blitzer.
11: Es blitzt auf der B33 Villingen auf der Höhe vom Friedhof und hier ist 80 erlaubt. In Beffendorf beim Wasserturm wird ebenfalls geblitzt. Und es steht ein Blitzeranhänger in Schweichingen in der Hauptstraße beim Italiener. Es blitzt hier beidseitig und es ist 30 erlaubt. Falls ihr uns weitere Staus oder Blitzer melden wollt, dann schreibt uns gerne auf WhatsApp unter 0172 577 1677 und habt eine gute Fahrt.
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0: Achtung, Kreis Tuttlingen und Zollernalbkreis. Zwischen Deilingen und Tanneck, da besteht eine Gefahr durch mehrere Rinder auf der Fahrbahn.
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1: Fußballer-Zitat des Tages kommt von Lukas Podolski, unserem WM-Held von 2014, unter anderem, der gesagt hat, Fußball ist wie Schach, nur ohne Würfel. Wir haben weder mit Würfeln noch Schach gespielt, sondern die beste Musik und gehört, mit wem Linkin Park schon alles zusammengearbeitet haben.
2: We played on stage with Jay-Z, with Paul McCartney, with Steve Aoki, Metallica. Like, we pride ourselves on being able to play with a lot of different artists.
1: Ob Jay-Z, Paul McCartney, Steve Aoki oder Metallica, sie haben schon mit vielen die Bühne geteilt und sind auch derzeit auf Tournee. Linkin Park haben wir heute Morgen gehört. Außerdem ging es um ein Thema, das mich als Mieterin in Stuttgart auch emotional mitnimmt. Es geht um die Aktion Mietenstopp, denn die werden immer höher und höher. Keiner kann sich irgendwann mehr was leisten. Wir haben mit dem Geschäftsführer des Mieterbunds Villingen-Schwenningen über dieses ernste Thema gesprochen. Und außerdem natürlich reingehört ins Tagebuch der großen Hits. Und damit euch jetzt ein wunderschönes Wochenende. Wir hören uns am Montag wieder.
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1: Nach einem regnerischen Morgen erreicht Salzstetten sonnige, langanhaltende Temperaturen von bis zu 23 Grad. So auch in Waldmössingen und Bad Dürrheim nur mit der ein oder anderen Wolke. In Geisingen werden die gleichen Temperaturen von leichtem Regen bis zum Feierabend begleitet, also kann man sich auf einen sommerlichen Nachmittag freuen.
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2: Ich bin Diana Kramer. Bundestrainer Julian Nagelsmann soll in Kürze seinen Rücktritt erklären, das berichten mehrere Medien. Der 38-Jährige soll nach der Krisensitzung beim DFB gestern in Frankfurt am Main zu dieser Entscheidung gekommen sein, melden Sky und die Bild-Zeitung.
3: Der DFB will ein und denselben Fehler nicht zum dritten Mal machen. Löw durfte nach der verkorksten WM in Russland vorerst bleiben, genauso Flick nach der Blamage in Katar. Diesmal nicht. Und das dürfte den DFB viele Millionen Euro kosten. Der Nagelsmann hat noch 2 Jahre Vertrag und sein Nachfolger wird ja auch nicht ehrenamtlich arbeiten. Seinen Wunschkandidaten Jürgen Klopp müsste der DFB aus seinem Red Bull-Vertrag rauskaufen. Also das war mal eine richtig teure WM-Pleite der Nationalmannschaft. Uli Reitinger, Sportredakteur.
2: Union und SPD wollen Deutschland mit einem umfassenden Reformpaket aus der Wirtschaftskrise führen. Für Kritik sorgt dabei vor allem, dass Arbeitnehmer bei Krankschreibung ihrem Arbeitgeber künftig schon ab dem ersten Tag eine Bescheinigung vom Arzt vorlegen müssen. Vizekanzler Lars Klingbeil sprach am Abend im ZDF von einem Kompromiss, für den es aber praktikable Lösungen bei der Umsetzung brauche.
4: Natürlich müssen wir das jetzt so machen, dass niemand krank zur Arbeit geht. Also da wird man jetzt gute pragmatische Lösungen finden müssen und das war jetzt eine Grundsatzeinigung im Koalitionsausschuss. Jetzt geht es darum, dass das Ganze pragmatisch umgesetzt wird, aber das werden wir hinbekommen.
2: Finanzminister Lars Klingbeil. Auch die Krankenkassen sehen die neue Regelung skeptisch. DRK-Vorstandschef Andreas Storm warnt vor negativen Effekten und überfüllten Hausarztpraxen, auch durch die Abschaffung der telefonischen Krankschreibung. In einer Großstadt in Deutschland zu leben, wird immer teurer. In den vergangenen 10 Jahren sind die Mieten in den 40 größten Städten im Schnitt um 51% gestiegen. Das zeigt eine Erhebung des Deutschen Gewerkschaftsbunds auf Basis von Daten des Marktforschungsinstituts Empirica. In Berlin zum Beispiel stiegen die Angebotsmieten von knapp 9 Euro pro Quadratmeter Anfang 2016 auf 15,80 Euro Anfang dieses Jahres. Ein Plus von fast 77%. In Hamburg beträgt der Anstieg gut 54, in München fast 52%. Prozentual besonders stark gestiegen sind die Mieten etwa in Rostock mit 83% oder in Lübeck mit mehr als 71%.
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0: gefährdet wurde, soll sich bei der Polizei in Rottweil melden. Und auch heute gilt, wenn ihr einkaufen geht, dann könnte es zum Beispiel zu längeren Wartezeiten an den Kassen kommen. Denn Verdi ruft auch heute die Beschäftigten im Einzelhandel zu Warnstreiks auf. Unter anderem in Stuttgart, Heilbronn oder Pforzheim. Und zwar bei Kaufland, H&M, Zara, Ikea oder Obi. Es geht nach wie vor darum, dass die Beschäftigten mehr Geld bekommen sollen, wenn es nach Verdi geht. 300 Euro pro Monat und Azubis 150 Euro.
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2: Die Straßen sind frei, ihr habt eine freie Fahrt.
1: Achtung, den neuesten Blitzer.
2: Es blitzt auf der B33 Villingen auf der Höhe vom Friedhof und hier ist 80 erlaubt. In Beffendorf beim Wasserturm wird ebenfalls geblitzt. Und es steht ein Blitzeranhänger in Speichingen in der Hauptstraße beim Italiener. Es blitzt hier beidseitig und es ist 30 erlaubt. Falls ihr uns weitere Staus oder Blitzer melden wollt, dann schreibt uns gerne auf WhatsApp unter 0172 577 1677 und habt eine gute Fahrt.
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1: Es gibt Alben, die sind wie ein gutes Parfüm. Sie hinterlassen einfach einen bleibenden Eindruck. Hallo, ich bin Annika Schubert und genauso ein Album ist Profumo von Gianna Nannini. 1986 veröffentlicht, fängt dieses Meisterwerk die Essenz von Leidenschaft, Rebellion und deutsche Vita ein. Gianna Nannini, die Rockrebellin Italiens, hat mit Profumo nicht nur die italienische Musik revolutioniert, sondern auch international die Herzen erobert. Ein Album voller Energie und Emotionen und mit Songs, die auch heute noch direkt unter die Haut gehen. Einer der Songs, der diese besondere Mischung aus Emotion und Kraft perfekt einfängt, ist Quale Amore.

0: Quale Amore, auf Deutsch etwa Welche Liebe, ist ein Song, der das Gefühl von Sehnsucht und Leidenschaft in Töne übersetzt. Aber Profumo ist viel mehr als nur eine Sammlung von Liebesliedern. Es ist ein Album, das von Freiheit, Fernweh und dem ewigen Wunsch nach mehr erzählt. Besonders deutlich wird das in dem Song Terra Straniera. Der Song handelt von Aufbruch und Abenteuer. Eine Hymne für alle, die die Welt entdecken wollen und sich nicht festlegen lassen, wie Gianna Nannini. Doch wenn wir über Profumo sprechen, dürfen wir natürlich einen Song nicht vergessen. Bello e Impossibile. Mit diesem Hit wurde Gianna Nannini weltweit bekannt. Und genau damit lassen wir euch jetzt ins Italien der 80er Jahre zurückreisen. Hier ist Gianna Nannini mit Bello e Impossibile. Viel Spaß!
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10: Achtung Kreis Tuttlingen und Zollernalbkreis. Zwischen Deilingen und Tanneck, da besteht eine Gefahr durch mehrere Rinder auf der Fahrbahn.
0: Achtung, den neuesten Blitzer.
10: Auf der B33 wird geblitzt. Villingen, Friedhof und hier ist 80 erlaubt. Bei Beffendorf beim Wasserturm steht ebenfalls ein Blitzer. Ein Blitzeranhänger findet ihr bei Zimmern von Rottweil her kommend links am Ortsanfang. Der blitzt beidseitig. Und der letzte Blitzeranhänger steht in Speichingen in der Hauptstraße beim Italiener. Ebenfalls beidseitig und hier ist Tempo 30 erlaubt. Falls ihr uns weitere Staus oder Blitzer melden wollt, dann schreibt uns doch gerne auf WhatsApp unter 0172 577 1677 und habt eine gute Fahrt.
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1: Mit Annika Schubert, hallo. Einmal so richtig Rampensau sein, das Rampenlicht genießen und die Bühne rocken. Oder lieber entspannt mit einem Bier zuhören. Beides geht. Am Freitag bei der Open Stage im Zum Wilden Michel in Furtwangen-Lienach. Mit dabei ist diesmal auch Singer-Songwriter Konstantin Winokitsch. Also vorbeikommen, ein Bier genießen und selbst ans Mikro trauen. Los geht's um 19 Uhr. Vom Lost Place zum Treffpunkt. Am Samstag erwacht das Rössle-Gelände in Schwenningen wieder zum Leben. Bei Art in Town, Schwenningen pulsiert, könnt ihr den neuen Kulturplatz live kennenlernen. Auch die ganze Innenstadt wird zur Bühne mit Kunst, Musik, Tanz, Theater sowie Mitmachaktionen und leckerem Essen. Besuchen könnt ihr Art in Town von 11 Uhr bis Mitternacht.
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1: Nach einem regnerischen Morgen erreicht Salzstetten sonnige, langanhaltende Temperaturen von bis zu 23 Grad. So auch in Waldmössingen und Bad Dürrheim nur mit der ein oder anderen Wolke. In Geisingen werden die gleichen Temperaturen von leichtem Regen bis zum Feierabend begleitet, also kann man sich auf einen sommerlichen Nachmittag freuen.
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2: Ich bin Diana Kramer. Julian Nagelsmann hat sich entschieden, er wird seinen Rücktritt als Bundestrainer verkünden, das berichten Sky und Bild-Zeitung. Nagelsmann hatte nach dem deutschen WM-Aus im 16. Finale noch erklärt, weitermachen zu wollen. Nach einer Krisensitzung beim Deutschen Fußballbund gestern soll es nun aber die Rücktrittserklärung geben, heißt es. Heute beraten beim DFB der Aufsichtsrat und die Gesellschafterversammlung über die Personalie, aber auch über die Zukunft von Sportdirektor Rudi Völler und Geschäftsführer Andreas Rettig. Die geplanten Änderungen bei der Krankschreibung sorgen für Verwirrung und Ärger. Die Krankenkasse DRK Gesundheit etwa warnt vor überfüllten Hausarztpraxen, wenn die Möglichkeit zur telefonischen Krankschreibung wegfällt. Außerdem sollen Arbeitnehmer ihrer Firma künftig bereits am ersten Tag der Erkrankung eine Arbeitsunfähigkeitsbescheinigung vorlegen.
3: Die Pläne sind noch nicht wirklich ausgegoren, denn Kanzler Merz sagt, Erkrankte müssen nicht am ersten Tag in die Arztpraxis, sie müssen nur vom ersten Tag an eine Arbeitsunfähigkeitsbescheinigung haben. Aber wie soll das gehen, wenn die telefonische Krankschreibung nicht mehr erlaubt ist? Diese halbfertigen Pläne haben die größten Diskussionen ausgelöst. Dabei hat die Koalition noch viel mehr beschlossen. Die Entlastung einer Durchschnittsfamilie um 600 Euro pro Jahr zum Beispiel oder die Erhöhung der sogenannten Reichensteuer auf 47% für alle, die mindestens 280.000 Euro pro Jahr verdienen. Uli Reitinger, Berlin.
2: Warme Sommertage und ab und zu Regen, ideal für Stechmücken in Deutschland. Und derzeit sind die Bedingungen für die Mücken perfekt, heißt es vom Leibniz-Zentrum für Agrarlandschaftsforschung.
4: Während die heimische Hausmücke vor allem größere Wasseransammlungen nutzt, reichen der asiatischen Tigermücke schon kleinste Pfützen in Blumentopfuntersetzern oder Vogeltränken. Das Leibniz-Zentrum für Agrarlandschaftsforschung rät deshalb, Regentonnen abzudecken und stehendes Wasser regelmäßig zu entfernen. Nach Einschätzung der Experten könnten die aktuellen Temperaturen außerdem die Ausbreitung des Westnil-Virus begünstigen, das in Deutschland bereits vorkommt. Thomas Bleskin, Nachrichtenredaktion.
2: Nach dem Brand im Krankenhaus von Ludwigslust in Mecklenburg-Vorpommern gehen die Ermittler von einem Schaden im siebenstelligen Bereich aus. Der Grund für das Feuer ist laut Polizei derzeit noch offen. Eine technische Ursache schließen die Ermittler aber aus. Bei dem Feuer gestern Morgen waren 2 Patienten ums Leben gekommen.
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5: Mit Christine Bonfert. Das Landratsamt Rottweil warnt vor einer neuen Betrugsmasche. Unbekannte verschicken gefälschte E-Mails an Unternehmen aus der Region. Darin fordern die Täter offene oder neue Rechnungen an. Das Landratsamt rät, prüft unbedingt die Absenderadresse. Echte Mails enden immer auf landkreis-rottweil.de und antwortet nicht auf verdächtige Nachrichten. Und an vielen Mercedes-Standorten in Baden-Württemberg hat die IG Metall heute zur Protestaktion aufgerufen. Es geht darum, dass die Beschäftigten wieder mehr arbeiten, dafür aber nicht mehr Geld bekommen sollen. Mercedes argumentiert allerdings, man müsse

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1: Auf den Straßen ist nichts los, ihr habt eine freie Fahrt.
0: Achtung, den neuesten Blitzer.
1: Auf der B33 wird geblitzt, Villingen, Friedhof und hier ist 80 erlaubt. Bei Beffendorf beim Wasserturm steht ebenfalls ein Blitzer. Ein Blitzeranhänger findet ihr bei Zimmern von Rottweil herkommend links am Ortsanfang, der blitzt beidseitig. Und der letzte Blitzeranhänger steht in Spalchingen in der Hauptstraße beim Italiener, ebenfalls beidseitig und hier ist Tempo 30 erlaubt. Falls ihr uns weitere Staus oder Blitzer melden wollt, dann schreibt uns doch gerne auf WhatsApp unter 0172 577 1677 und habt eine gute Fahrt.
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1: Am Montag tun wir richtig viel Gutes. Wir schicken euch unter anderem zum Hohenberg-Sommer zu Beyond the Black. Der Hohenberg-Sommer startet in genau einer Woche. Und mehr Infos dazu auf antenne1-neckarburg.de. Außerdem haben wir uns getroffen mit Backbone Hurts. Das ist eine Band aus Sulgen bei Rottweil. Die stehen jetzt am Samstag auch auf der Bühne und veranstalten ein Benefizkonzert. Wem die Einnahmen zugutekommen, das hört ihr am Montag. Und R.E.M. verraten, warum sie sich heute nach vielen Jahrzehnten als Band immer noch super verstehen, im Gegensatz zu anderen. Und da durfte aber auch erstmal gelacht werden.
2: Not ours. 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
1: Was ist der wahre Grund für die ewige Freundschaft? Das hört ihr am Montag. Ich wünsche euch jetzt ein schönes Wochenende. Bis dann.
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13: Auf den Straßen ist nichts los, ihr habt eine freie Fahrt.
12: Achtung! Den neuesten Blitzer.
13: Auf der B33 wird geblitzt. Villingen, Friedhof und hier ist 80 erlaubt. Bei Beffendorf beim Wasserturm steht ebenfalls ein Blitzer. Ein Blitzeranhänger findet ihr bei Zimmern von Rottweil her kommend links am Ortsanfang. Der blitzt beidseitig. Und der letzte Blitzeranhänger steht in Speichingen in der Hauptstraße beim Italiener. Ebenfalls beidseitig und hier ist Tempo 30 erlaubt. Falls ihr uns weitere Staus oder Blitzer melden wollt, dann schreibt uns doch gerne auf WhatsApp unter 0172 577 1677 und habt eine gute Fahrt.
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1: Mit Jenny Lukacs, hallo. Manche Schulen haben eine Schülerzeitung, andere einen Schulgarten und die Realschule Trossingen hat Bonnie. Bonnie ist ein kleiner, brauner, süßer Zwergpudel, fast wie ein Teddy mit schwarzen Knopfaugen. Ich habe mit Isabel Nowak, Lehrerin an der Realschule in Trossingen und auch Besitzerin von Bonnie gesprochen und sie erzählt uns, wie es eigentlich dazu kam.
2: Bonnie hatte eine schwere Hüftoperation und dann hatte ich die Genehmigung, sie im Prinzip in einer Kiste unter das Pult zu stellen, dass sie nicht alleine ist. Und dann waren auf einmal alle verliebt, plus die Schulleitung.
1: Kann ich verstehen, ich war auch direkt verliebt. Wie läuft der Schulalltag eigentlich mit ihr so ab? Wie kann man sich das vorstellen?
2: Wenn wir ins Klassenzimmer gehen, dann geht sie als allererstes ins Körbchen. Also das ist so, dass wir kommen rein und sie liegt ins Körbchen. Sie hat auch ich bin in zwei verschiedenen Zimmern und da hat sie auf jeden Fall immer ihr Körbchen und wenn ich Vertretung habe, nehmen wir es mit, weil man ja auch nicht weiß, wie läuft jetzt der Unterrichtsstoff, wie sind die Schüler heute drauf und dann entscheide ich weiter.
1: Unterstützt dich Bonnie im Unterricht?
2: Auf jeden Fall. Also Bonnie ist so der Ruhepol im Unterricht. Sie ist im Prinzip, am Anfang war sie nur Präsenzhund, das heißt, sie war nur anwesend und hatte keine großartigen Aufgaben. Sie lag im Körbchen und dadurch hat sie, glaube ich, schon ganz schön viel Ruhe ausgestrahlt.
1: Kann so ein Hund im Unterricht nicht eher für Ablenkung sorgen?
2: Den Gedanken kann ich verstehen, aber es ist gar nicht so. Also am Anfang war es dann schon so, wo sie dann auch immer mal wieder geguckt haben, oh, sie schläft. Also Bonnie schläft dann meistens, wenn sie im Körbchen ist und da passiert ja nichts. Also das heißt, die Ablenkung war dann im Prinzip ganz schnell vorbei, weil sie schläft. Sie ist auch bei Wanderungen dabei, bei Ausflügen, bei Schulhausübernachtungen und wird jetzt im Unterricht so langsam mehr integriert, also mit Arbeitsblätter austeilen oder dass wir so eine Phase einbauen, wo sie im Klassenzimmer unterwegs sein darf.
1: Okay, das kann ich mir richtig gut vorstellen. Aber wie ist Bonnies Charakter eigentlich so? Kommt sie gut mit dem, ich nenne es mal, Schulhausgewusel klar?
2: Bonnie ist sehr selbstbewusst, ein bisschen Diva, aber zu Kindern sehr, sehr, sehr liebevoll. Also sie liebt Kinder, ist total aufgeschlossen und fröhlich. Dann gibt es natürlich auch spezielle Regeln bei uns im Zimmer, das ist klar. Und die Schüler dürfen sich aber auch eine Auszeit bei der Bonnie nehmen während des Unterrichts. Das heißt, die dürfen sich dann zu ihr setzen, dürfen sie mal streicheln, wenn sie traurig sind, wenn sie unruhig sind, wenn sie vielleicht auch gerade überfordert sind.
1: Wow, so kann also ein kleiner Hund doch eine ziemlich große Wirkung im Klassenzimmer schaffen.
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1: Nach einem regnerischen Morgen erreicht Salzstetten sonnige, langanhaltende Temperaturen von bis zu 23 Grad. So auch in Waldmössingen und Bad Dürrheim nur mit der ein oder anderen Wolke. In Geisingen werden die gleichen Temperaturen von leichtem Regen bis zum Feierabend begleitet, also kann man sich auf einen sommerlichen Nachmittag freuen.
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2: Ich bin Diana Kramer. Julian Nagelsmann ist nicht länger Trainer der Fußballnationalmannschaft. Nagelsmann erklärte wenige Tage nach dem Aus im WM-16-Finale gegen Paraguay seinen sofortigen Rücktritt. Das teilte der Deutsche Fußballbund jetzt offiziell mit.
3: Die Entscheidung sei ihm nicht leicht gefallen, erklärte Nagelsmann, aber die Nationalmannschaft habe nach so einer herben Enttäuschung die Chance auf einen unbelasteten Neuanfang verdient. Den soll jetzt Jürgen Klopp gestalten. Er sei grundsätzlich bereit dazu, erklärte der DFB. Die Verbandsspitze kündigte Gespräche mit dem früheren Erfolgstrainer von Borussia Dortmund und dem FC Liverpool an. Die dürften sehr bald stattfinden. Klopp ist ja zurzeit noch als TV-Experte bei der WM im Einsatz und steht ja grundsätzlich noch bei Red Bull als Head of Global Soccer unter Vertrag. Thomas Thonfeld, Sportredaktion.
2: Unionsfraktionschef Jens Spahn hat die von der Koalition geplanten Verschärfungen bei Krankschreibungen im Job verteidigt. Diejenigen, die wirklich krank sind, die sollen natürlich auch zu Hause bleiben können, sagte er im ARD-Morgenmagazin. Aber die Frage stelle sich schon, ob die Deutschen so viel kränker sind als die anderen in Europa, so Spahn. Deswegen brauche es Maßnahmen. Zum Reformpaket der Koalition gehört die Abschaffung der telefonischen Krankschreibung. Eine Arbeitsunfähigkeitsbescheinigung soll schon am ersten Krankheitstag verpflichtend vorgelegt werden. Die Mieten in den 40 größten deutschen Städten sind in den vergangenen 10 Jahren im Schnitt um 51% gestiegen. Das zeigt eine Erhebung des Deutschen Gewerkschaftsbundes auf Basis von Daten des Marktforschungsinstituts Empirica.
4: In München liegt die Durchschnittsmiete aktuell bei 23,36 Euro pro Quadratmeter. Das ist mit Abstand der unrühmliche Spitzenplatz. In Rostock liegt der Quadratmeterpreis zwar noch bei vergleichsweise bescheidenen 11 Euro. Rostock steht aber ganz oben, wenn es um die Steigerung in den letzten 10 Jahren geht. Plus 83%. Die Bundesregierung will eine staatliche Wohnungsbaugesellschaft gründen, um bezahlbaren Wohnraum zu schaffen. Uli Reitinger, Berlin.
2: Mit Bremen, Niedersachsen, Sachsen, Sachsen-Anhalt, Schleswig-Holstein und Thüringen starten heute die nächsten Bundesländer in die Sommerferien. Der ADAC rechnet deshalb heute Nachmittag mit der nächsten großen Reisewelle und Staus, vor allem auf den Autobahnen Richtung Küsten und in Richtung Süden.
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5: Mit Christine Bonfert. Erst bremst er, dann gibt er Vollgas. Die Polizei sucht einen BMW-Fahrer, der gestern Mittag vor einer Kontrolle abgehauen ist. Er raste von Rottweil über die B27 Richtung Neukirch und Schömberg und überholte dabei sogar trotz Gegenverkehr. Wer den grünen Dreier BMW gesehen hat oder gefährdet wurde, soll sich bei der Polizei in Rottweil melden. Und auch heute gilt, wenn ihr einkaufen geht, dann könnte es zum Beispiel zu längeren Wartezeiten an den Kassen kommen. Denn Verdi ruft auch heute die Beschäftigten im Einzelhandel zu Warnstreiks auf. Unter anderem in Stuttgart, Heilbronn oder Pforzheim. Und zwar bei Kaufland, H&M, Zara, Ikea oder Obi. Es geht nach wie vor darum, dass die Beschäftigten mehr Geld bekommen sollen, wenn es nach Verdi geht. 300 Euro pro Monat und Azubis 150 Euro.
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1: Auf den Straßen ist nichts los. Ihr habt eine Frage.

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1: Mit Hans-Peter Mattes und mit der Kunst eines kleinen Schrittes von Antoine de Saint-Exupéry. Verleihe mir die nötige Fantasie, im rechten Augenblick ein Päckchen Güte mit oder ohne Worte an der richtigen Stelle abzugeben.

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13: Auf den Straßen ist nichts los, ihr habt eine freie Fahrt.
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13: Auf der B33 wird geblitzt, Villingen, Friedhof und hier ist 80 erlaubt. Bei Beffendorf beim Wasserturm steht ebenfalls ein Blitzer. Ein Blitzeranhänger findet ihr bei Zimmern von Rottweil herkommend links am Ortsanfang. Der blitzt beidseitig. Und der letzte Blitzeranhänger steht in Speichingen in der Hauptstraße beim Italiener. Ebenfalls beidseitig und hier ist Tempo 30 erlaubt. Falls ihr uns weitere Staus oder Blitzer melden wollt, dann schreibt uns doch gerne auf WhatsApp unter 0172 577 1677 und habt eine gute Fahrt.
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1: Fußballer-Zitat des Tages kommt von Lukas Podolski, unserem WM-Held von 2014, unter anderem, der gesagt hat, Fußball ist wie Schach, nur ohne Würfel. Wir haben weder mit Würfeln noch Schach gespielt, sondern die beste Musik und gehört, mit wem Linkin Park schon alles zusammengearbeitet haben.
2: We played on stage with Jay-Z, with Paul McCartney, with Steve Aoki, Metallica. Like, we pride ourselves on being able to play with a lot of different artists.
1: Ob Jay-Z, Paul McCartney, Steve Aoki oder Metallica, sie haben schon mit vielen die Bühne geteilt und sind auch derzeit auf Tournee. Linkin Park haben wir heute Morgen gehört. Außerdem ging es um ein Thema, das mich als Mieterin in Stuttgart auch emotional mitnimmt. Es geht um die Aktion Mietenstopp, denn die werden immer höher und höher. Keiner kann sich irgendwann mehr was leisten. Wir haben mit dem Geschäftsführer des Mieterbunds Villingen-Schwenningen über dieses ernste Thema gesprochen. Und außerdem natürlich reingehört ins Tagebuch der großen Hits. Und damit euch jetzt ein wunderschönes Wochenende. Wir hören uns am Montag wieder.
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1: Der Freitagnachmittag gestaltet sich vor allem in Thalhausen und Tuttlingen sehr sommerlich mit Höchsttemperaturen von bis zu 26 Grad. Aber auch Loßburg und Schömberg sind sommerlich ausgestattet mit 22 und 23 Grad bei klarem Himmel.
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2: Ich bin Thomas Brockt. Julian Nagelsmann ist nicht länger Trainer der Fußballnationalmannschaft. Nagelsmann erklärte wenige Tage nach dem WM-Aus gegen Paraguay seinen sofortigen Rücktritt. Jürgen Klopp soll sein Nachfolger werden, das teilte der Deutsche Fußballbund mit.
3: Die Entscheidung sei ihm nicht leicht gefallen, erklärte Nagelsmann, aber die Nationalmannschaft habe nach so einer herben Enttäuschung die Chance auf einen unbelasteten Neuanfang verdient. Den soll jetzt Jürgen Klopp gestalten. Er sei grundsätzlich bereit dazu, erklärte der DFB. Die Verbandsspitze kündigte Gespräche mit dem früheren Erfolgstrainer von Borussia Dortmund und dem FC Liverpool an. Die dürften sehr bald stattfinden. Klopp ist ja zurzeit noch als TV-Experte bei der WM im Einsatz und steht ja grundsätzlich noch bei Red Bull als Head of Global Soccer unter Vertrag. Thomas Thonfeld, Sportredaktion.
2: Die geplanten Änderungen bei der Krankschreibung sorgen für Verwirrung und Ärger. Die Krankenkasse DAK Gesundheit etwa warnt vor überfüllten Hausarztpraxen, wenn die Möglichkeit zur telefonischen Krankschreibung wegfällt. Außerdem sollen Arbeitnehmer ihrer Firma künftig bereits am ersten Tag der Erkrankung eine Arbeitsunfähigkeitsbescheinigung, also eine Krankschreibung, vorlegen.
4: Die Pläne sind auch nicht wirklich ausgegoren, denn Kanzler Merz sagt, Erkrankte müssen nicht am ersten Tag in die Arztpraxis, sie müssen nur vom ersten Tag an eine Arbeitsunfähigkeitsbescheinigung haben. Aber wie soll das gehen, wenn die telefonische Krankschreibung nicht mehr erlaubt ist? Diese halbfertigen Pläne haben die größten Diskussionen ausgelöst. Dabei hat die Koalition noch viel mehr beschlossen. Die Entlastung einer Durchschnittsfamilie um 600 Euro pro Jahr zum Beispiel oder die Erhöhung der sogenannten Reichensteuer auf 47% für alle, die mindestens 280.000 Euro pro Jahr verdienen. Uli Reitinger, Berlin.
2: Tausende Beschäftigte von Mercedes-Benz wollen heute bundesweit gegen die Verschärfung des Sparkurses bei dem Autobauer protestieren. Der Aufruf kommt von der IG Metall. Die Kundgebungen an mehreren Standorten sollen der Auftakt für weitere Protestaktionen sein. Man werde den Unternehmenslenkern der Autoindustrie einen heißen Sommer und Herbst bescheren, solange sie weiter auf Arbeitsplatzabbau und Verlagerung setzen, statt echte Problemlösungen zu suchen, erklärte die Gewerkschaft. Die Zahl der Todesopfer nach den schweren Erdbeben in Venezuela ist auf etwa 2600 gestiegen. Das teilte die geschäftsführende Präsidentin Rodriguez mit. Außerdem gibt es mehr als 11.000 Verletzte. Tausende weitere Menschen werden noch vermisst.
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5: Mit Christine Bondfert. Das Landratsamt Rottweil warnt vor einer neuen Betrugsmasche. Unbekannte verschicken gefälschte E-Mails an Unternehmen aus der Region. Darin fordern die Täter offene oder neue Rechnungen an. Das Landratsamt rät, prüft unbedingt die Absenderadresse. Echte Mails enden immer auf landkreis-rottweil.de und antwortet nicht auf verdächtige Nachrichten. Und an vielen Mercedes-Standorten in Baden-Württemberg hat die IG Metall heute zur Protestaktion aufgerufen. Es geht darum, dass die Beschäftigten wieder mehr arbeiten, dafür aber nicht mehr Geld bekommen sollen. Mercedes argumentiert allerdings, man müsse handeln, um die Zukunft des Unternehmens zu sichern.
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1: Achtung in Villingen zwischen der Kienzlestraße und der Karlsruher Straße. Da ist in beide Richtungen eine verschmutzte Fahrbahn, also fahrt vorsichtig.
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1: Es blitzt auf der B33 Villingen auf der Höhe vom Friedhofen. Hier ist 80 erlaubt. In Beffendorf beim Wasserturm. Es steht ein Blitzeranhänger bei Zimmern von Rottweil her kommend links am Ortsanfang. Und dieser blitzt beidseitig. Ein weiterer Blitzeranhänger, den finden wir in Speichingen in der Hauptstraße beim Italiener. Hier ist Tempo 30 vorgeschrieben und dieser blitzt ebenfalls beidseitig. Falls ihr uns weitere Staus oder Blitzer melden wollt, dann meldet sie doch super gerne per WhatsApp unter 0172 577 1677 und habt eine gute Fahrt.
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1: Annika Schubert hier, hallo. Bei uns in der Region gibt es tausende wunderbare, richtig tolle Handwerksbetriebe, die mühevoll von Hand aufgebaut worden sind. Egal ob Bäcker, Malermeister oder Elektriker. Handwerk, das braucht man immer. Viele Handwerksbetriebe stehen aber jetzt vor einem Problem. Ralf Rapp von der Handwerkskammer Konstanz, der weiß da mehr.
2: Wir haben ja im Handwerkskammerbezirk stehen bis 2030 4.500 Betriebe zur Übergabe an.
1: Und die müssen dann auch übernommen werden. Von heute auf morgen geht das nicht. Auch der Betrieb von Ralf Rapp muss übernommen werden. Elektro Bayer in Rottweil heißt der und der geht jetzt schon seit einigen Jahren an die nächste Generation über. Sein Nachfolger, der steht schon fest. Es wird Ulrich Kammerer, der ist selbst im Betrieb groß geworden. Wie ist es denn jetzt langsam vom Auszubildenden über den Meister bis hin zum Chef zu werden?
3: Im Laufe der letzten ein, zwei Jahre, wo man dann so angefangen hat, die Bürotätigkeit da auch zu machen. Bei Frage, ist ja immer jemand da? Dann lernt man und dann spielt sich das ein.
1: Der Herr Kammerer wächst also langsam in seine Rolle. Herr Rapp, was sind denn die größten Fallstricke bei so einer Betriebsübergabe?
2: Der erste Fallstrick ist, dass man es nicht so hoppla hopp macht. Dass es lang vorbereitet ist, dass es gut vorbereitet wird. Dann sich vielleicht auch mal realistische Gedanken machen, was ist mir der Betrieb wert? Nicht zu hoch ansetzen, weil die jungen Leute müssen das ja finanzieren können. Ja. Das ist so meine zwei Fallstricke, wo man aufpassen muss, dass man das nicht überzieht.
1: Klar, man hat den Betrieb mühevoll aufgebaut, da will man am Ende auch nicht mit leeren Taschen dastehen. Worauf freut man sich denn so am meisten, wenn man einen Betrieb übernimmt, Herr Kammerer?
3: Worauf freue ich mich am meisten? Ja, worauf freut man sich? Auf die Selbstständigkeit. Das ist das Ziel, sonst hätte ich können irgendwo anders hin. Man will ja auch die Verantwortung übernehmen. Natürlich hat man dann nicht nur einen 8-Stunden-Tag oder einen 9-Stunden-Tag. Das ist, ja, aber das macht man ja dann gern. Man weiß ja, wofür man es macht.
1: Also viel Arbeit, aber auch viel Anerkennung. Die Übergabe bei Elektro Bayer ist von langer Hand geplant. Das geht jetzt schon über Jahre und ihr habt's gehört, der Herr Rapp empfiehlt das auch so zu machen. Plant die Übergabe frühzeitig und bei Fragen, da steht euch die Handwerkskammer Konstanz jederzeit zur Seite.
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16: Der Freitagnachmittag gestaltet sich vor allem in Thalhausen und Tuttlingen sehr sommerlich mit Höchsttemperaturen von bis zu 26 Grad. Aber auch Loßburg und Schömberg sind sommerlich ausgestattet mit 22 und 23 Grad bei klarem Himmel.
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16: Achtung in Villingen zwischen der Kienzlestraße und der Karlsruher Straße. Da ist in beide Richtungen eine verschmutzte Fahrbahn, also fahrt vorsichtig.
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16: Es blitzt auf der B33 Villingen auf der Höhe vom Friedhofen. Hier ist 80 erlaubt. In Beffendorf beim Wasserturm. Es steht ein Blitzeranhänger bei Zimmern von Rottweil her kommend links am Ortsanfang. Und dieser blitzt beidseitig. Ein weiterer Blitzeranhänger. Anhänger, den finden wir in Speichingen in der Hauptstraße beim Italiener. Hier ist Tempo 30 vorgeschrieben und dieser blitzt ebenfalls beidseitig. Falls ihr uns weitere Staus oder Blitzer melden wollt, dann meldet sie doch super gerne per WhatsApp unter 0172 577 1677 und habt eine gute Fahrt.
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1: Am Montag tun wir richtig viel Gutes. Wir schicken euch unter anderem zum Hohenberg-Sommer zu Beyond the Black. Der Hohenberg-Sommer startet in genau einer Woche. Und mehr Infos dazu auf antenne1-neckarburg.de. Außerdem haben wir uns getroffen mit Backbone Hurts. Das ist eine Band aus Sulligen bei Rottweil. Die stehen jetzt am Samstag auch auf der Bühne und veranstalten ein Benefizkonzert. Wem die Einnahmen zugutekommen, das hört ihr am Montag. Und R.E.M. verraten, warum sie sich heute nach vielen Jahrzehnten als Band immer noch super verstehen, im Gegensatz zu anderen. Und da durfte aber auch erstmal gelacht werden.
2: Not ours. 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
1: Was ist der wahre Grund für die ewige Freundschaft? Das hört ihr am Montag. Ich wünsche euch jetzt ein schönes Wochenende. Bis dann.
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1: Der Freitagnachmittag gestaltet sich vor allem in Thalhausen und Tuttlingen sehr sommerlich mit Höchsttemperaturen von bis zu 26 Grad. Aber auch Loßburg und Schömberg sind sommerlich ausgestattet mit 22 und 23 Grad bei klarem Himmel.
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2: Ich bin Thomas Brockt. Jetzt ist es offiziell, Julian Nagelsmann ist nicht mehr Fußball-Bundestrainer und Jürgen Klopp steht als Nachfolger bereit. Nagelsmann erklärte wenige Tage nach dem Aus im WM-16-Finale gegen Paraguay seinen sofortigen Rücktritt, wie der Deutsche Fußballbund mitteilte.
3: Nagelsmanns Entscheidung verdient Respekt, erklärte Rudi Völler, der DFB-Sportdirektor, weil er Verantwortung übernehme, obwohl er gerne weitergemacht hätte. Das soll jetzt Jürgen Klopp tun. Der DFB kündigte an, dass man jetzt mit dem Star-Trainer verhandeln werde. Grundsätzlich habe Klopp bereits erklärt, dass er bereit sei, den Job als Bundestrainer zu übernehmen. Dafür muss er allerdings aus seinem Job als Head of Global Soccer bei Red Bull raus, wo er noch bis 2029 unter Vertrag steht. Thomas Thonfeld, Sportredaktion.
2: Die umstrittenen Pläne der schwarz-roten Koalitionsspitzen für erschwerte Krankschreibungen im Job bleiben bei den konkreten Folgen vorerst vage. Ein Regierungssprecher sagte in Berlin, die Ausgestaltung stehe jetzt erst bevor. Mit Blick auf die angekündigte verpflichtende Vorlage einer Arbeitsunfähigkeitsbescheinigung schon ab dem ersten Krankheitstag, sagte er, das heiße nicht, dass man am ersten Tag zum Arzt gehen sollte. Die Spitzen der Koalition haben auch vereinbart, dass die Möglichkeit einer telefonischen Krankschreibung abgeschafft werden soll. Die Mieten in den 40 größten deutschen Städten sind in den vergangenen 10 Jahren um 51% gestiegen. Das zeigt eine Erhebung des Deutschen Gewerkschaftsbunds auf Basis von Daten des Marktforschungsinstituts Empirica.
4: In München liegt die Durchschnittsmiete aktuell bei 23,36 Euro pro Quadratmeter. Das ist mit Abstand der unrühmliche Spitzenplatz. In Rostock liegt der Quadratmeterpreis zwar noch bei vergleichsweise bescheidenen 11 Euro. Rostock steht aber ganz oben, wenn es um die Steigerung in den letzten 10 Jahren geht. Plus 83%. Die Bundesregierung will eine staatliche Wohnungsbaugesellschaft gründen, um bezahlbaren Wohnraum zu schaffen. Gleichzeitig will sie möglichen Enteignungen von großen privaten Wohnungskonzernen einen Riegel vorschieben. Uli Reitinger, Berlin.
2: Die Zahl der Todesopfer nach den schweren Erdbeben in Venezuela ist weiter gestiegen auf etwa 2600. Das teilte die geschäftsführende Präsidentin Rodriguez mit. Außerdem gibt es mehr als 11.000 Verletzte. Tausende weitere Menschen werden noch vermisst.
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5: Mit Christine Bonfert. Erst bremst er, dann gibt er Vollgas. Die Polizei sucht einen BMW-Fahrer, der gestern Mittag vor einer Kontrolle abgehauen ist. Er raste von Rottweil über die B27 Richtung Neukirch und Schömberg und überholte dabei sogar trotz Gegenverkehr. Wer den grünen Dreier BMW gesehen hat oder gefährdet wurde, soll sich bei der Polizei in Rottweil melden. Und auch heute gilt, wenn ihr einkaufen geht, dann könnte es zum Beispiel zu längeren Wartezeiten an den Kassen kommen, denn Verdi ruft auch heute die Beschäftigten im Einzelhandel zu Warnstreiks auf, unter anderem in Stuttgart, Heilbronn oder Pforzheim, und zwar bei Kaufland, H&M, Zara, Ikea oder Obi. Es geht nach wie vor darum, dass die Beschäftigten mehr Geld bekommen sollen, wenn es nach Verdi geht, 300 Euro pro Monat und Azubis 150 Euro.
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1: Achtung in Villingen zwischen der Kienzlestraße und der Karlsruher Straße. Da ist in beide Richtungen eine verschmutzte Fahrbahn, also fahrt vorsichtig.
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1: Es blitzt auf der B33 Villingen auf der Höhe vom Friedhofen. Hier ist 80 erlaubt. In Beffendorf beim Wasserturm. Es steht ein Blitzeranhänger bei Zimmern von Rottweil her kommend links am Ortsanfang. Und dieser blitzt beidseitig. Ein weiterer Blitzeranhänger, den finden wir in Speichingen in der Hauptstraße beim Italiener. Hier ist Tempo 30 vorgeschrieben und dieser blitzt ebenfalls beidseitig. Falls ihr uns weitere Staus oder Blitzer melden wollt, dann meldet sie doch super gerne per WhatsApp unter 0172 577 1677 und habt eine gute Fahrt.
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1: Annika Schubert hier, hallo. Erst der Einkauf, dann die Stromrechnung und am Ende die Miete. Viele von uns kennen den Moment. Der Monat ist noch nicht vorbei, aber das Geld ist schon knapp. Eine bezahlbare Wohnung zu finden, das wird immer schwieriger. Wir sprechen mit Axel Rieger, dem Geschäftsführer des Mieterbunds Villingen-Schwenningen. Warum ist das Thema Mieten denn so wichtig?
2: Das Wichtigste in einem funktionierenden Staat ist, dass Mieter wissen, wo sie wohnen können, wo sie wohnen dürfen, wo ihr Lebensmittelpunkt ist. Das ist das Wichtigste. Aber wenn die Politik nicht dafür sorgt, dass auch Wohnungen gebaut werden, dann ist das eigentlich auch über lange Sicht ist das eine Katastrophe für eine Gesellschaft.
1: Und leider werden zurzeit auch zu wenig Wohnungen gebaut, trotz unterschiedlicher Projekte durch die Politik. Auf die hohen Mieten. Darauf will der Deutsche Mieterbund mit den bundesweiten Aktionstagen Mietenstopp aufmerksam machen. Von Freitag bis Sonntag finden deshalb verschiedene Aktionen statt, auch hier bei uns in der Region in Villingen-Schwenningen. Mit den Aktionstagen setzt sich der Deutsche Mieterbund für einen Mietenstopp ein. Die Forderung, die Mieten sollen nicht immer weiter steigen, denn schon jetzt bleibt vielen am Monatsende kaum noch Geld übrig. Wenn ihr mehr über die Aktionstage Mietenstopp erfahren wollt, findet ihr alle Informationen auf mietenstopp.de. Dort gibt's auch verschiedene Mitmachaktionen. Es kann also jeder aktiv werden, denn die Aktion soll vor allem eins zeigen: bezahlbarer Wohnraum bleibt ein Thema, das viele von uns betrifft.
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15: Der Freitagnachmittag gestaltet sich vor allem in Thalhausen und Tuttlingen sehr sommerlich mit Höchsttemperaturen von bis zu 26 Grad. Aber auch Loßburg und Schömberg sind sommerlich ausgestattet mit 22 und 23 Grad bei klarem Himmel.
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15: Achtung in Villingen zwischen der Kienzlestraße und der Karlsruher Straße. Da ist in beide Richtungen eine verschmutzte Fahrbahn, also fahrt vorsichtig.
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15: Es blitzt auf der B33 Villingen auf der Höhe vom Friedhofen. Hier ist 80 erlaubt. In Beffendorf beim Wasserturm. Es steht ein Blitzeranhänger bei Zimmern von Rottweil her kommend links am Ortsanfang. Und dieser blitzt beidseitig. Ein weiterer Blitzeranhänger. Den finden wir in Speichingen in der Hauptstraße beim Italiener. Hier ist Tempo 30 vorgeschrieben und dieser blitzt ebenfalls beidseitig. Falls ihr uns weitere Staus oder Blitzer melden wollt, dann meldet sie doch super gerne per WhatsApp unter 0172 577 1677 und habt eine gute Fahrt.
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1: Fußballer-Zitat des Tages kommt von Lukas Podolski, unserem WM-Held von 2014, unter anderem, der gesagt hat, Fußball ist wie Schach, nur ohne Würfel. Wir haben weder mit Würfeln noch Schach gespielt, sondern die beste Musik und gehört, mit wem Linkin Park schon alles zusammengearbeitet haben.
2: We played on stage with Jay-Z, with Paul McCartney, with Steve Aoki, Metallica. Like, we pride ourselves on being able to play with a lot of different artists.
1: Ob Jay-Z, Paul McCartney, Steve Aoki oder Metallica, sie haben schon mit vielen die Bühne geteilt und sind auch derzeit auf Tournee. Linkin Park haben wir heute Morgen gehört. Außerdem ging es um ein Thema, das mich als Mieterin in Stuttgart auch emotional mitnimmt. Es geht um die Aktion Mietenstopp, denn die werden immer höher und höher. Keiner kann sich irgendwann mehr was leisten. Wir haben mit dem Geschäftsführer des Mieterbunds Villingen-Schwenningen über dieses ernste Thema gesprochen. Und außerdem natürlich reingehört ins Tagebuch der großen Hits. Und damit euch jetzt ein wunderschönes Wochenende. Wir hören uns am Montag wieder.
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1: Der Freitagnachmittag gestaltet sich vor allem in Thalhausen und Tuttlingen sehr sommerlich mit Höchsttemperaturen von bis zu 26 Grad. Aber auch Loßburg und Schömberg sind sommerlich ausgestattet mit 22 und 23 Grad bei klarem Himmel.
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2: Ich bin Thomas Brockt. Julian Nagelsmann ist nicht mehr Bundestrainer der deutschen Fußballnationalmannschaft. Nagelsmann erklärte wenige Tage nach dem WM-Aus gegen Paraguay seinen sofortigen Rücktritt. Das teilte der Deutsche Fußballbund mit. Vieles deutet nun darauf hin, dass Jürgen Klopp Nagelsmanns Nachfolger wird. Der Ex-Coach von Borussia Dortmund und dem FC Liverpool soll grundsätzlich bereit sein, das Amt des Bundestrainers zu übernehmen. Der DFB will nun mit ihm verhandeln. Die geplanten Verschärfungen bei den Krankschreibungen werfen weiter Fragen auf. Die Bundesregierung hat jetzt klargestellt, dass Beschäftigte trotz einer Bescheinigungspflicht ab dem ersten Krankheitstag nicht sofort zum Arzt müssen. Wie die Regelung am Ende aussehen soll, ist aber offen.
3: Der Aufschrei war massiv, als die Koalition ihren Plan öffentlich gemacht hat. Gleich am ersten Tag eine Krankschreibung holen, das überlastet die Praxen und gängelt die Arbeitnehmer, hieß es quasi von allen Seiten, Arbeitgeber ausgenommen. Dass kranke Beschäftigte nun doch nicht sofort zum Arzt müssen, klingt sicher erst einmal entspannter, ändert aber nichts daran, dass die Bescheinigung ab Tag 1 gelten muss. Wie genau das gehen soll, unklar. Per Telefon schon mal ganz sicher nicht. Diese Möglichkeit will Schwarz-Rot ja abschaffen. Thomas Bleskin, Nachrichtenredaktion.
2: Die Mieten in den 40 größten deutschen Städten sind in den vergangenen 10 Jahren um 51% gestiegen. Das zeigt eine Erhebung des Deutschen Gewerkschaftsbunds auf Basis von Daten des Marktforschungsinstituts Empirica.
4: In München liegt die Durchschnittsmiete aktuell bei 23,36 Euro pro Quadratmeter. Das ist mit Abstand der unrühmliche Spitzenplatz. In Rostock liegt der Quadratmeterpreis zwar noch bei vergleichsweise bescheidenen 11 Euro. Rostock steht aber ganz oben, wenn es um die Steigerung in den letzten 10 Jahren geht, plus 83%. Die Bundesregierung will eine staatliche Wohnungsbaugesellschaft gründen, um bezahlbaren Wohnraum zu schaffen. Gleichzeitig will sie möglichen Enteignungen von großen privaten Wohnungskonzernen einen Riegel vorschieben. Uli Reitinger, Berlin.
2: Und noch einmal zum Fußball. Der Wechsel von Nationalspieler Nathaniel Brown von Eintracht Frankfurt zum FC Bayern ist perfekt. Wie der deutsche Rekordmeister mitteilte, erhält der 23 Jahre alte Linksverteidiger in München einen Vertrag bis Ende Juni 2031. Brown war einer der wenigen, der bei dem WM-Turnier im deutschen Team überzeugt hatte.
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5: Mit Christine Bonfert. Das Landratsamt Rottweil warnt vor einer neuen Betrugsmasche. Unbekannte verschicken gefälschte E-Mails an Unternehmen aus der Region. Darin fordern die Täter offene oder neue Rechnungen an. Das Landratsamt rät, prüft unbedingt die Absenderadresse. Echte Mails enden immer auf landkreis-rottweil.de und antwortet nicht auf verdächtige Nachrichten. Und an vielen Mercedes-Standorten in Baden-Württemberg hat die IG Metall heute zur Protestaktion aufgerufen. Es geht darum, dass die Beschäftigten wieder mehr arbeiten, dafür aber nicht mehr Geld bekommen sollen. Mercedes argumentiert allerdings, man müsse handeln, um die Zukunft des Unternehmens zu sichern.
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1: Achtung in Villingen zwischen der Kienzlestraße und der Karlsruher Straße. Da ist in beide Richtungen eine verschmutzte Fahrbahn, also fahrt vorsichtig.
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1: Es blitzt auf der B33 Villingen auf der Höhe vom Friedhofen. Hier ist 80 erlaubt. In Beffendorf beim Wasserturm. Es steht ein Blitzeranhänger bei Zimmern von Rottweil her kommend links am Ortsanfang. Und dieser blitzt beidseitig. Ein weiterer Blitzeranhänger, den finden wir in Speichingen in der Hauptstraße beim Italiener. Hier ist Tempo 30 vorgeschrieben und dieser blitzt ebenfalls beidseitig. Falls ihr uns weitere Staus oder Blitzer melden wollt, dann meldet sie doch super gerne per WhatsApp unter 0172 577 1677 und habt eine gute Fahrt.
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3. Juli 1966. Die Beach Boys bringen ihren Song God Only Knows raus. God only knows what I'd be without you. Für diesen Song wurden für damalige Zeiten eher untypische Instrumente benutzt. Songproduzent Brian Wilson arbeitet nämlich unter anderem mit Waldhörnern. Die machen den ganz charakteristischen Sound von God Only Knows aus. Es ist daher offensichtlich, warum diese Aufnahme technisch gesehen eine der aufwendigsten Produktionen der Beach Boys ist. Und diese aufwendige Produktion lohnt sich für die Band. Die Nummer schafft es zum Beispiel in Großbritannien auf Platz 2 der Singlecharts. Der Song hat einfach einen tollen Sound, geht schnell ins Ohr und bleibt da in den meisten Fällen dann auch erstmal für eine Weile. Fun Fact zum Song: God Only Knows ist übrigens der erste Popsong, der das Wort God im Titel hat. Warum? Naja, God Only Knows.

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12: Der Freitagnachmittag gestaltet sich vor allem in Thalhausen und Tuttlingen sehr sommerlich mit Höchsttemperaturen von bis zu 26 Grad. Aber auch Loßburg und Schömberg sind sommerlich ausgestattet mit 22 und 23 Grad bei klarem Himmel.
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12: Auf den Straßen ist gerade nichts los, ihr habt eine freie Fahrt.
11: Achtung, den neuesten Blitzer.
12: Es blitzt auf der B33 Villingen auf der Höhe vom Friedhofen. Hier ist 80 erlaubt. In Beffendorf beim Wasserturm. Es steht ein Blitzeranhänger bei Zimmern von Rottweil her kommend links am Ortsanfang. Und dieser blitzt beidseitig. Ein weiterer Blitzeranhänger, den finden wir in Speichingen in der Hauptstraße beim Italiener. Hier ist Tempo 30 vorgeschrieben und dieser blitzt ebenfalls beidseitig. Falls ihr uns weitere Staus oder Blitzer melden wollt, dann meldet sie doch super gerne per WhatsApp unter 0172 577 1677 und habt eine gute Fahrt.
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1: Am Montag tun wir richtig viel Gutes. Wir schicken euch unter anderem zum Hohenberg-Sommer zu Beyond the Black. Der Hohenberg-Sommer startet in genau einer Woche. Und mehr Infos dazu auf antenne1-neckarburg.de. Außerdem haben wir uns getroffen mit Backbone Hurts. Das ist eine Band aus Sulgen bei Rottweil. Die stehen jetzt am Samstag auch auf der Bühne und veranstalten ein Benefizkonzert. Wem die Einnahmen zugutekommen, das hört ihr am Montag. Und R.E.M. verraten, warum sie sich heute nach vielen Jahrzehnten als Band immer noch super verstehen, im Gegensatz zu anderen. Und da durfte aber auch erstmal gelacht werden.
2: Not ours. 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
1: Was ist der wahre Grund für die ewige Freundschaft? Das hört ihr am Montag. Ich wünsche euch jetzt ein schönes Wochenende. Bis dann.
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1: Der Freitagnachmittag gestaltet sich vor allem in Thalhausen und Tuttlingen sehr sommerlich mit Höchsttemperaturen von bis zu 26 Grad. Aber auch Loßburg und Schömberg sind sommerlich ausgestattet mit 22 und 23 Grad bei klarem Himmel.
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2: Ich bin Thomas Brockt. Julian Nagelsmann ist nicht länger Trainer der Fußballnationalmannschaft. Er erklärte wenige Tage nach dem WM-Aus gegen Paraguay seinen sofortigen Rücktritt. Jürgen Klopp soll wohl Nachfolger werden, das teilte der Deutsche Fußballbund mit.
3: Die Entscheidung sei ihm nicht leicht gefallen, erklärte Nagelsmann, aber die Nationalmannschaft habe nach so einer herben Enttäuschung die Chance auf einen unbelasteten Neuanfang verdient. Den soll jetzt Jürgen Klopp gestalten. Er sei grundsätzlich bereit dazu, erklärte der DFB. Die Verbandsspitze kündigte Gespräche mit dem früheren Erfolgstrainer von Borussia Dortmund und dem FC Liverpool an. Die dürften sehr bald stattfinden. Klopp ist ja zurzeit noch als TV-Experte bei der WM im Einsatz und steht ja grundsätzlich noch bei Red Bull als Head of Global Soccer unter Vertrag. Thomas Thonfeld, Sportredaktion.
2: Die umstrittenen Pläne der schwarz-roten Koalitionsspitzen für erschwerte Krankschreibungen im Job bleiben bei den konkreten Folgen vorerst vage. Ein Regierungssprecher sagte in Berlin, die Ausgestaltung stehe jetzt erst bevor. Mit Blick auf die angekündigte verpflichtende Vorlage einer Arbeitsunfähigkeitsbescheinigung schon ab dem ersten Krankheitstag sagte er, das heiße nicht, dass man am ersten Tag zum Arzt gehen sollte. Die Spitzen der Koalition haben außerdem vereinbart, dass die Möglichkeit einer telefonischen Krankschreibung abgeschafft wird. Soll. Die Ukraine soll beim NATO-Gipfel in Ankara kommende Woche die Zusage für weitere Unterstützung im Umfang von insgesamt 140 Milliarden Euro bekommen. Darauf haben sich Vertreter der 32 NATO-Mitgliedsländer in Brüssel verständigt.
4: Das Geld ist für Waffen, andere militärische Ausrüstung oder auch die Ausbildung von Soldaten bestimmt und soll innerhalb von 2 Jahren fließen. Mit in die Gesamtsumme eingerechnet ist schon ein Hilfspaket der EU im Umfang von 60 Milliarden Euro. Die weiteren zugesagten 80 Milliarden Euro sollen von den NATO-Mitgliedstaaten kommen. Deutschland hat dafür in diesem Jahr schon gut 11 Milliarden Euro eingeplant. Jan-Henner Reitze, Nachrichtenredaktion.
2: Popstar Taylor Swift und Football-Profi Travis Kelce feiern US-Medienberichten zufolge Hochzeit in New York. Die mehrtägigen Feierlichkeiten im weltberühmten Madison Square Garden begannen demnach gestern mit einem Abendessen mit rund 100 Gästen und sollen heute bis tief in die Nacht mit einer großen Party mit etwa 1000 Gästen weitergehen. Swift und Kelce selbst haben sich bislang nicht dazu geäußert.
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5: Mit Christine Bonfert. Erst bremst er, dann gibt er Vollgas. Die Polizei sucht einen BMW-Fahrer, der gestern Mittag vor einer Kontrolle abgehauen ist. Er raste von Rottweil über die B27 Richtung Neukirch und Schömberg und überholte dabei sogar trotz Gegenverkehr. Wer den grünen Dreier BMW gesehen hat oder gefährdet wurde, soll sich bei der Polizei in Rottweil melden. Und auch heute gilt, wenn ihr einkaufen geht, dann könnte es zum Beispiel zu längeren Wartezeiten an den Kassen kommen, denn Verdi ruft auch heute die Beschäftigten im Einzelhandel zu Warnstreiks auf, unter anderem in Stuttgart, Heilbronn oder Pforzheim, und zwar bei Kaufland, H&M, Zara, Ikea oder Obi. Es geht nach wie vor darum, dass die Beschäftigten mehr Geld bekommen sollen, wenn es nach Verdi geht, 300 Euro pro Monat und Azubis 150 Euro.
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6: Auf den Straßen ist gerade nichts los, ihr habt eine freie Fahrt.
0: Achtung, den neuesten Blitzer.
6: Es blitzt auf der B33 Villingen auf der Höhe vom Friedhofen. Hier ist 80 erlaubt. In Beffendorf beim Wasserturm. Es steht ein Blitzer-Anhänger bei Zimmern von Rottweil her kommend links am Ortsanfang. Und dieser blitzt beidseitig. Ein weiterer Blitzer-Anhänger, den finden wir in Speichingen in der Hauptstraße beim Italiener. Hier ist Tempo 30 vorgeschrieben und dieser blitzt ebenfalls beidseitig. Falls ihr uns weitere Staus oder Blitzer melden wollt, dann meldet sie doch super gerne per WhatsApp unter 0172 577 1677 und habt eine gute Fahrt.
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1: Mit Jenny Lukacs. Hallo, liebe Raucherinnen und Raucher. Ich glaube, wir müssen reden und wir müssen ganz stark sein. Denn wer bisher an der Bushaltestelle gemütlich eine geraucht hat, während der Bus mal wieder 5 Minuten Verspätung hatte, der braucht jetzt einen neuen Zeitvertreib. Mich eingeschlossen. Seit Anfang Juni gelten in Baden-Württemberg nämlich strengere Regeln beim Nichtraucherschutz. Heißt konkret, auf Spielplätzen, an Bus- und Straßenbahnhaltestellen, auf Schulgeländen und in vielen Freizeit- und auch Badeeinrichtungen ist Rauchen jetzt tabu. Und damit sind nicht nur die klassischen Zigaretten gemeint, es sind auch Vapes, E-Zigaretten und Shishas, die unter die neuen Regeln fallen. Jetzt kommt noch die Frage dazu, darf ich hier überhaupt rauchen, wenn man jetzt zum Beispiel irgendwie schwimmen gehen möchte, ins Freibad oder zum See, gerade bei diesem Wetter? Und der Gedanke hinter der Regelung ist natürlich nachvollziehbar. Kinder und Nichtraucher sollen besser vor Passivrauch geschützt werden. Und für viele Raucher bedeutet das aber vermutlich ein paar extra Schritte. Die gute Nachricht, so kommt man zumindest auf seine täglichen Bewegungseinheiten. Einfach Ausschau halten, wo welche Schilder platziert sind, gegebenenfalls auch gerne mal nachfragen und Augen auf beim Anzünden. Nicht, dass die Zigarette am Ende günstiger war als das Bußgeld. Und falls ihr gerade rauchend zuhört, keine Sorge, die Zigarette müsst ihr nicht ausdrücken. Nur vielleicht mal ganz kurz prüfen, wo ihr gerade steht.
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1: Der Freitagnachmittag gestaltet sich vor allem in Thalhausen und Tuttlingen sehr sommerlich mit Höchsttemperaturen von bis zu 26 Grad. Aber auch Loßburg und Schömberg sind sommerlich ausgestattet mit 22 und 23 Grad bei klarem Himmel.
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1: Auf den Straßen ist gerade nichts los, ihr habt eine freie Fahrt.
0: Achtung, den neuesten Blitzer.
1: Es blitzt auf der B33 Villingen auf der Höhe vom Friedhofen. Hier ist 80 erlaubt. In Beffendorf beim Wasserturm. Es steht ein Blitzeranhänger bei Zimmern von Rottweil her kommend links am Ortsanfang. Und dieser blitzt beidseitig. Ein weiterer Blitzeranhänger, den finden wir in Speichingen in der Hauptstraße beim Italiener. Hier ist Tempo 30 vorgeschrieben und dieser blitzt ebenfalls beidseitig. Falls ihr uns weitere Staus oder Blitzer melden wollt, dann meldet sie doch super gerne per WhatsApp unter 0172 577 1677 und habt eine gute Fahrt.
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1: Fußballer-Zitat des Tages kommt von Lukas Podolski, unserem WM-Held von 2014. Unter anderem, der gesagt hat, Fußball ist wie Schach, nur ohne Würfel. Wir haben weder mit Würfeln noch Schach gespielt, sondern die beste Musik. Und gehört, mit wem Linkin Park schon alles zusammengearbeitet haben.
2: We played on stage with Jay-Z, with Paul McCartney, with Steve Aoki, Metallica. Like, we pride ourselves on being able to play with a lot of different artists.
1: Ob Jay-Z, Paul McCartney, Steve Aoki oder Metallica, sie haben schon mit vielen die Bühne geteilt und sind auch derzeit auf Tournee. Linkin Park haben wir heute Morgen gehört. Außerdem ging es um ein Thema, das mich als Mieterin in Stuttgart auch emotional mitnimmt. Es geht um die Aktion Mietenstopp, denn die werden immer höher und höher. Keiner kann sich irgendwann mehr was leisten. Wir haben mit dem Geschäftsführer des Mieterbunds Villingen-Schwenningen über dieses ernste Thema gesprochen. Und außerdem natürlich reingehört ins Tagebuch der großen Hits. Und damit euch jetzt ein wunderschönes Wochenende. Wir hören uns am Montag wieder.
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3: Der Abend in der Region bleibt weiterhin sehr warm. In Blumberg mit 25 Grad, Wellendingen und Speichingen mit 22 und Edvardingen mit 24 Grad. Nach wie vor ohne Wolken. Nachts ziehen sich ein paar Wolken zusammen, aber trotzdem starten wir morgens dann schon mit schönen 15 Grad in das Wochenende.
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4: Ich bin Thomas Brockt. Nun ist es offiziell, Julian Nagelsmann ist nicht mehr Fußball-Bundestrainer. Und Jürgen Klopp steht wohl als Nachfolger bereit. Nagelsmann erklärte wenige Tage nach dem WM-Aus gegen Paraguay seinen sofortigen Rücktritt. Das teilte der Deutsche Fußballbund mit.
5: Nagelsmanns Entscheidung verdient Respekt, erklärte Rudi Völler, der DFB-Sportdirektor, weil er Verantwortung übernehme, obwohl er gerne weitergemacht hätte. Das soll jetzt Jürgen Klopp tun. Der DFB kündigte an, dass man jetzt mit dem Star-Trainer verhandeln werde. Grundsätzlich habe Klopp bereits erklärt, dass er bereit sei, den Job als Bundestrainer zu übernehmen. Dafür muss er allerdings aus seinem Job als Head of Global Soccer bei Red Bull raus, wo er noch bis 2029 unter Vertrag steht. Thomas Thonfeld, Sportredaktion.
4: In den ersten 6 Monaten dieses Jahres haben viel weniger Menschen einen Asylantrag gestellt als im Vorjahreszeitraum. Nach Informationen aus dem Bundesinnenministerium beantragten im ersten Halbjahr knapp 40.000 Menschen erstmals Schutz in Deutschland. Zum Vergleich, im ersten Halbjahr des vergangenen Jahres waren es etwa 61.000 und im ersten Halbjahr 2024 wurden 121.000 Asylerstanträge gestellt. Innenminister Dobrindt hatte nach seinem Amtsantritt im April 2025 eine Intensivierung der Grenzkontrollen verfügt. Die geplanten Verschärfungen bei den Krankschreibungen werfen weiter Fragen auf. Die Bundesregierung hat jetzt klargestellt, dass Beschäftigte trotz einer Bescheinigungspflicht ab dem ersten Krankheitstag nicht sofort zum Arzt müssen. Wie die Regelung am Ende aber aussehen soll, ist offen.
6: Der Aufschrei war massiv, als die Koalition ihren Plan öffentlich gemacht hat. Gleich am ersten Tag eine Krankschreibung holen, das überlastet die Praxen und gängelt die Arbeitnehmer, hieß es quasi von allen Seiten, Arbeitgeber ausgenommen. Dass kranke Beschäftigte nun doch nicht sofort zum Arzt müssen, klingt sicher erst einmal entspannter, ändert aber nichts daran, dass die Bescheinigung ab Tag 1 gelten muss. Wie genau das gehen soll, unklar. Per Telefon schon mal ganz sicher nicht, diese Möglichkeit will Schwarz-Rot ja abschaffen. Thomas Bleskin, Nachrichtenredaktion.
4: Und noch einmal zum Fußball. Der Wechsel von Nationalspieler Nathaniel Brown von Eintracht Frankfurt zum FC Bayern ist perfekt. Wie der deutsche Rekordmeister mitteilte, erhält der 23 Jahre alte Linksverteidiger in München einen Vertrag bis Ende Juni 2031. Brown war einer der wenigen, der bei dem WM-Turnier im deutschen Team überzeugt hatte.
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7: Mit Christine Bondfert. Das Landratsamt Rottweil warnt vor einer neuen Betrugsmasche. Unbekannte verschicken gefälschte E-Mails an Unternehmen aus der Region. Darin fordern die Täter offene oder neue Rechnungen an. Das Landratsamt rät, prüft unbedingt die Absenderadresse. Echte Mails enden immer auf landkreis-rottweil.de und antwortet nicht auf verdächtige Nachrichten. Und an vielen Mercedes-Standorten in Baden-Württemberg hat die IG Metall heute zur Protestaktion aufgerufen. Es geht darum, dass die Beschäftigten wieder mehr arbeiten, dafür aber nicht mehr Geld bekommen sollen. Mercedes argumentiert allerdings, man müsse handeln, um die Zukunft des Unternehmens zu sichern.
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8: Auf den Straßen ist gerade nichts los, ihr habt eine freie Fahrt.
2: Achtung, den neuesten Blitzer.
8: Es blitzt auf der B33 Villingen auf der Höhe vom Friedhofen. Hier ist 80 erlaubt. Es steht ein Blitzeranhänger bei Zimmern von Rottweil her kommend links am Ortsanfang. Und dieser blitzt beidseitig. Ein weiterer Blitzeranhänger, den finden wir in Speichingen in der Hauptstraße beim Italiener. Hier ist Tempo 30 vorgeschrieben und dieser blitzt ebenfalls beidseitig. Falls ihr uns weitere Staus oder Blitzer melden wollt, dann meldet sie doch super gerne per WhatsApp unter 0172 577 1677 und habt eine gute Fahrt.
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1: Mit Annika Schubert, hallo. Habt ihr schon euren besten Metal-Scream geübt? Wenn nicht, wird's höchste Zeit. Denn ab Freitag startet wieder das Wolf Wies Festival in Irslingen bei Rottweil. 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
0: Also ab zum Wolf Wies Festival in Irslingen. Und auch abseits der Bühne gibt's jede Menge zu erleben. Vorbeischauen lohnt sich auf jeden Fall. In Donaueschingen wird's am Samstag französisch. Ab 10 Uhr lockt der französische Markt mit Händlern aus dem Elsass und Spezialitäten wie Käse, Croissants, Crepes und französischem Bier. Fast wie ein Kurzurlaub in Frankreich, ganz ohne die lange Anreise.
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5: Auf den Straßen ist gerade nichts los, ihr habt eine freie Fahrt.
0: Achtung, den neuesten Blitzer.
5: Es blitzt auf der B33 Villingen auf der Höhe vom Friedhofen. Hier ist 80 erlaubt. Es steht ein Blitzeranhänger bei Zimmern von Rottweil her kommend links am Ortsanfang und dieser blitzt beidseitig. Ein weiterer Blitzeranhänger, den finden wir in Speichingen in der Hauptstraße beim Italiener. Hier ist Tempo 30 vorgeschrieben und dieser blitzt ebenfalls beidseitig. Falls ihr uns weitere Staus oder Blitzer melden wollt, dann meldet sie doch super gerne per WhatsApp unter 0172 577 1677 und habt eine gute Fahrt.
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1: 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Außerdem haben wir uns getroffen mit Backbone Hurts. 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
1: 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Ich wünsche euch jetzt ein schönes Wochenende. Bis dann.
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3: Der Abend in der Region bleibt weiterhin sehr warm. In Blumberg mit 25 Grad, Wellendingen und Speichingen mit 22 und Edvardingen mit 24 Grad. Nach wie vor ohne Wolken. Nachts ziehen sich ein paar Wolken zusammen, aber trotzdem starten wir morgens dann schon mit schönen 15 Grad in das Wochenende.
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4: Ich bin Thomas Brockt. Julian Nagelsmann ist nicht mehr Bundestrainer der deutschen Fußballnationalmannschaft. Nagelsmann erklärte wenige Tage nach dem WM-Aus gegen Paraguay seinen sofortigen Rücktritt. Das teilte der Deutsche Fußballbund mit. Vieles deutet nun darauf hin, dass Jürgen Klopp Nagelsmanns Nachfolger wird. Der Ex-Coach von Borussia Dortmund und dem FC Liverpool soll grundsätzlich bereit sein, das Amt des Bundestrainers zu übernehmen. Der DFB will jetzt mit ihm verhandeln. Steuerentlastung für kleine und mittlere Einkommen, Änderungen am Arbeitsmarkt, Berichtspflichten fallen weg. Mit diesem Reformpaket will die Bundesregierung die deutsche Wirtschaft aus der Krise führen. Die Pläne reichen dafür aber nicht aus, sagen führende Wirtschaftsinstitute wie das DIW in Berlin oder das Münchner IFO-Institut.
5: Nach Einschätzung mehrerer Wirtschaftsinstitute wird das Paket die jahrelange Wachstumsschwäche Deutschlands allein nicht beenden. Genannt werden unter anderem zu hohe Energiekosten, Fachkräftemangel und zu viel Bürokratie. Die Experten von IFO, DIW und ZEW fordern deshalb weitere Reformen, etwa mehr Investitionen, eine umfassendere Steuerreform und eine Begrenzung der Staatsausgaben. Thomas Bleskin, Nachrichtenredaktion.
4: Die Ukraine soll beim NATO-Gipfel in Ankara kommende Woche die Zusage für weitere Unterstützung im Umfang von insgesamt 140 Milliarden Euro bekommen. Darauf haben sich Vertreter der 32 NATO-Mitgliedsländer in Brüssel verständigt.
6: Das Geld ist für Waffen, andere militärische Ausrüstung oder auch die Ausbildung von Soldaten bestimmt und soll innerhalb von 2 Jahren fließen. Mit in die Gesamtsumme eingerechnet ist schon ein Hilfspaket der EU im Umfang von 60 Milliarden Euro. Die weiteren zugesagten 80 Milliarden Euro sollen von den NATO-Mitgliedstaaten kommen. Deutschland hat dafür in diesem Jahr schon gut 11 Milliarden Euro eingeplant. Die USA bleiben dabei, ihre Hilfe für die Ukraine zurückzufahren. Mit der Vereinbarung jetzt soll immerhin neuer Streit zum Thema beim NATO-Gipfel vermieden werden. Jan-Henner Reitze, Nachrichtenredaktion.
4: Popstar Taylor Swift und Football-Profi Travis Kelce feiern US-Medienberichten zufolge Hochzeit in New York. Die mehrtägigen Feierlichkeiten im weltberühmten Madison Square Garden begannen demnach gestern mit einem Abendessen mit rund 100 Gästen und sollen heute bis tief in die Nacht mit einer großen Party mit etwa 1000 Gästen weitergehen. Swift und Kelce selbst haben sich bislang nicht dazu geäußert.
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7: Mit Christine Bonfert. Erst bremst er, dann gibt er Vollgas. Die Polizei sucht einen BMW-Fahrer, der gestern Mittag vor einer Kontrolle abgehauen ist. Er raste von Rottweil über die B27 Richtung Neukirch und Schönberg und überholte dabei sogar trotz Gegenverkehr. Wer den grünen Dreier BMW gesehen hat oder gefährdet wurde, soll sich bei der Polizei in Rottweil melden. Und auch heute gilt, wenn ihr einkaufen geht, dann könnte es zum Beispiel zu längeren Wartezeiten an den Kassen kommen, denn Verdi ruft auch heute die Beschäftigten im Einzelhandel zu Warnstreiks auf, unter anderem in Stuttgart, Heilbronn oder Pforzheim, und zwar bei Kaufland, H&M, Zara, Ikea oder Obi. Es geht nach wie vor darum, dass die Beschäftigten mehr Geld bekommen sollen, wenn es nach Verdi geht, 300 Euro pro Monat und Azubis 150 Euro.
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8: Auf den Straßen ist gerade nichts los, ihr habt eine freie Fahrt.
2: Achtung, den neuesten Blitzer.
8: Es blitzt auf der B33 Villingen auf der Höhe vom Friedhofen. Hier ist 80 erlaubt. Es steht ein Blitzeranhänger bei Zimmern von Rottweil her kommend links am Ortsanfang. Und dieser blitzt beidseitig. Ein weiterer Blitzeranhänger, den finden wir in Speichingen in der Hauptstraße beim Italiener. Hier ist Tempo 30 vorgeschrieben und dieser blitzt ebenfalls beidseitig. Falls ihr uns weitere Staus oder Blitzer melden wollt, dann meldet sie doch super gerne per WhatsApp unter 0172 577 1677 und habt eine gute Fahrt.
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1: Annika Schubert hier, hallo. Was bleibt eigentlich am Monatsende noch übrig, wenn man die Miete bezahlt hat? Für viele von uns wird genau diese Frage immer wichtiger, denn nicht nur die Miete wird immer teurer, auch viele andere Kosten steigen. Gleichzeitig steigt das Einkommen aber oft nicht mit. Wir sprechen mit Axel Rieger, dem Geschäftsführer des Mieterbunds Villingen-Schwenningen.
2: Wir haben ja im Prinzip immer das Problem, dass die Mieten immer höher werden, aber der Geldbeutel von den Bürgern, der wird eben nicht immer höher. Es ist schon so, dass es gerade in den Großstädten hat man meist schon das Problem, dass man 40% vom Einkommen mindestens dann schon für die Mieter einsetzen muss.
1: Mit dem bundesweiten Aktionstag Mietenstopp macht der Deutsche Mieterbund auf die Situation von Mietern aufmerksam. Von Freitag bis Sonntag gibt es verschiedene Aktionen, auch hier bei uns in der Region in Villingen-Schwenningen. Und wie sieht denn die Situation vor Ort in Villingen-Schwenningen aus?
2: Wir sind zwar jetzt in Villingen-Schwenningen jetzt nicht so eine klassische Großstadt, aber auch bei uns in Villingen-Schwenningen steigen letztendlich immer die Mieten.
1: Also das Problem kommt mittlerweile auch hier bei uns in der ländlichen Region an. Mit den Aktionstagen von Freitag bis Sonntag will der Deutsche Mieterbund auf den angespannten Mietmarkt aufmerksam machen und für einen Mietenstopp werben. Die Forderung, Wohnen soll auch in Zukunft bezahlbar bleiben. Wenn ihr mehr über die Aktion erfahren oder selbst aktiv werden wollt, findet ihr alle Informationen auf mietenstopp.de. Hier gibt's auch eine Fotoaktion, an der sich jeder ganz einfach beteiligen kann. Also einfach mal online vorbeischauen.
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1: Fußballer-Zitat des Tages kommt von Lukas Podolski, unserem WM-Held von 2014. Unter anderem, der gesagt hat, Fußball ist wie Schach, nur ohne Würfel. Wir haben weder mit Würfeln noch Schach gespielt, sondern die beste Musik. Und gehört, mit wem Linkin Park schon alles zusammengearbeitet haben.
2: We played on stage with Jay-Z, with Paul McCartney, with Steve Aoki, Metallica. Like, we pride ourselves on being able to play with a lot of different artists.
1: Ob Jay-Z, Paul McCartney, Steve Aoki oder Metallica, sie haben schon mit vielen die Bühne geteilt und sind auch derzeit auf Tournee. Linkin Park haben wir heute Morgen gehört. Außerdem ging es um ein Thema, das mich als Mieterin in Stuttgart auch emotional mitnimmt. Es geht um die Aktion Mietenstopp, denn die werden immer höher und höher. Keiner kann sich irgendwann mehr was leisten. Wir haben mit dem Geschäftsführer des Mieterbunds Villingen-Schwenningen über dieses ernste Thema gesprochen. Und außerdem natürlich reingehört ins Tagebuch der großen Hits. Und damit euch jetzt ein wunderschönes Wochenende. Wir hören uns am Montag wieder.
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1: Der Abend in der Region bleibt weiterhin sehr warm. In Blumberg mit 25 Grad, Wellendingen und Speichingen mit 22 und Edvardingen mit 24 Grad. Nach wie vor ohne Wolken. Nachts ziehen sich ein paar Wolken zusammen, aber trotzdem starten wir morgens dann schon mit schönen 15 Grad in das Wochenende.
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2: Ich bin Thomas Brock. Julian Nagelsmann ist nicht mehr Trainer der Fußballnationalmannschaft. Wenige Tage nach dem WM-Aus gegen Paraguay erklärte Nagelsmann seinen sofortigen Rücktritt. Jürgen Klopp soll sein Nachfolger werden, das teilte der Deutsche Fußballbund mit.
3: Die Entscheidung sei ihm nicht leicht gefallen, erklärte Nagelsmann, aber die Nationalmannschaft habe nach so einer herben Enttäuschung die Chance auf einen unbelasteten Neuanfang verdient. Den soll jetzt Jürgen Klopp gestalten. Er sei grundsätzlich bereit dazu, erklärte der DFB. Die Verbandsspitze kündigte Gespräche mit dem früheren Erfolgstrainer von Borussia Dortmund und dem FC Liverpool an. Die dürften sehr bald stattfinden. Klopp ist ja zurzeit noch als TV-Experte bei der WM im Einsatz und steht ja grundsätzlich noch bei Red Bull als Head of Global Soccer unter Vertrag. Thomas Thonfeld, Sportredaktion.
2: Die Pläne der schwarz-roten Koalitionsspitzen für erschwerte Krankmeldungen im Job lösen heftige Proteste aus. Die konkreten Folgen für die Beschäftigten bleiben aber vorerst vage. Ein Regierungssprecher sagte in Berlin, die Ausgestaltung stehe jetzt erst bevor. Die geplante verpflichtende Vorlage einer Arbeitsunfähigkeitsbescheinigung, schon ab dem ersten Krankheitstag etwa, soll demnach nicht bedeuten, dass man direkt am ersten Tag zum Arzt gehen muss. Die Zahl der Asylanträge in Deutschland ist deutlich zurückgegangen. Im ersten Halbjahr stellten knapp 40.000 Menschen erstmals einen Asylantrag. Das ist rund ein Drittel weniger als vor einem Jahr.
4: Im Juni trat die europäische Asylreform in Kraft. Sie erleichtert es den EU-Staaten unter anderem, Menschen in Drittstaaten abzuschieben. Bereits zuvor hatte Bundesinnenminister Dobrindt die Grenzkontrollen verschärft und Zurückweisungen von Asylsuchenden angeordnet. Im ersten Halbjahr wurden nach Angaben des Innenministeriums rund 14.000 Menschen an den deutschen Grenzen zurückgewiesen. Die Bundespolizei nahm außerdem knapp 500 mutmaßliche Schleuser fest und registrierte etwa 4.000 Menschen mit offenen Haftbefehlen. Thomas Bleskin, Nachrichtenredaktion.
2: Die Zahl der Todesopfer nach den schweren Erdbeben in Venezuela ist auf etwa 2600 gestiegen. Das teilte die geschäftsführende Präsidentin Rodriguez mit. Außerdem gibt es mehr als 11.000 Verletzte. Tausende weitere Menschen werden noch vermisst.
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1: Annika Schubert hier, hallo. Schule, Ausbildung, Arbeit und dann endlich ab in die Rente. Aber was passiert eigentlich mit dem Betrieb, den man selber über Jahre mühsam aufgebaut hat? Wir waren bei Elektro Bayer in Rottweil und haben mit Ralf Rapp, dem Seniorchef, und seinem Nachfolger Ulrich Kammerer über die Betriebsübergabe an die nächste Generation geredet. Herr Kammerer, seit wann sind Sie denn bei Elektro Bayer dabei?
2: Ich habe in diesem Betrieb meine Ausbildung gemacht, erfolgreich abgeschlossen, meine Meisterprüfung gemacht und bin jetzt angestellter Geschäftsführer bei der Firma Elektro Bayer.
1: Also von klein auf groß geworden. Herr Rapp, wie sind Sie denn drauf gekommen, dass jetzt der Herr Kammerer den Betrieb für Sie übernehmen soll?
3: Meine Kinder, ich habe zwei Töchter, wollten leider nicht. Die hat man lieber studieren geschickt. Da war kein Interesse da im Betrieb, von daher. Und deswegen bin ich froh, dass ich dann Herr Kammerer dazu überreden konnte, dass er sich das vorstellen kann, da weiterzumachen. Ja.
1: Und was sind bei der Übernahme die größten Herausforderungen für Sie, Herr Kammerer?
2: Hauptsächlich die Büroarbeit. Das ist für mich ein komplettes Neuland als Handwerker. Ja, ich war immer draußen, habe draußen vom Technischen her, habe ich da keinerlei Bedenken. Es war tatsächlich das Büro. Auch die ganze Bürokratieaufwand, Abrechnungen, Bilanzen, Steuer. Ja, was man halt eigentlich so als Handwerker nicht so
3: gern macht
2: im Blick hat.
1: Ja, das kann ich mir vorstellen. Büro, das ist nochmal was völlig anderes. Herr Rapp, trauen Sie denn jetzt Ihrem Nachfolger, dem Herrn Kammerer, die Übernahme zu?
3: Ist ja eigentlich mein Ziehkind, gell, über 20 Jahre. Das als Lehrling da vor der Tür gestanden ist, bis über der Meisterprüfung, bis dann, wo man eingesetzt hat als Geschäftsführer bis jetzt. Also, wenn es er nicht kann, dann kann es keiner.
1: Also, die Übernahme bei Elektro Bayer wird jetzt schon seit einigen Jahren vorbereitet. Wenn ihr auch daran denkt, bald in Rente zu gehen, dann lohnt es sich schon frühzeitig einen Nachfolger zu suchen. Die Handwerkskammer Konstanz steht euch da bei der Betriebsübergabe an die nächste Generation auch mit Rat und Tat zur Seite.
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1: 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Und mehr Infos dazu auf antenne1-neckarburg.de. Außerdem haben wir uns getroffen mit Backbone Hurts. 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Die stehen jetzt am Samstag auch auf der Bühne und veranstalten ein Benefizkonzert. Wem die Einnahmen zugutekommen, das hört ihr am Montag. Und R.E.M. verraten, warum sie sich heute nach vielen Jahrzehnten als Band immer noch super verstehen, im Gegensatz zu anderen. Und da durfte aber auch erstmal gelacht werden.
2: Not ours. 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
1: 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Das hört ihr am Montag. Ich wünsche euch jetzt ein schönes Wochenende. Bis dann.
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1: Der Abend in der Region bleibt weiterhin sehr warm. In Blumberg mit 25 Grad, Wellendingen und Speichingen mit 22 und Edvardingen mit 24 Grad. Nach wie vor ohne Wolken. Nachts ziehen sich ein paar Wolken zusammen, aber trotzdem starten wir morgens dann schon mit schönen 15 Grad in das Wochenende.
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2: Ich bin Thomas Brockt. Julian Nagelsmann ist nicht mehr Bundestrainer der deutschen Fußballnationalmannschaft. Nagelsmann erklärte wenige Tage nach dem WM-Aus gegen Paraguay seinen sofortigen Rücktritt. Das teilte der Deutsche Fußballbund mit. Vieles deutet nun darauf hin, dass Jürgen Klopp Nagelsmanns Nachfolger wird. Der Ex-Coach von Borussia Dortmund und dem FC Liverpool soll grundsätzlich bereit sein, das Amt des Bundestrainers zu übernehmen. Der DFB will jetzt mit ihm verhandeln. Steuerentlastung für kleine und mittlere Einkommen, Änderungen am Arbeitsmarkt, Berichtspflichten fallen weg. Mit diesem Reformpaket will die Bundesregierung die deutsche Wirtschaft aus der Krise führen. Die Pläne reichen dafür aber nicht aus, sagen führende Wirtschaftsinstitute wie das DIW in Berlin oder das Münchner IFO-Institut.
3: Nach Einschätzung mehrerer Wirtschaftsinstitute wird das Paket die jahrelange Wachstumsschwäche Deutschlands allein nicht beenden. Genannt werden unter anderem zu hohe Energiekosten, Fachkräftemangel und zu viel Bürokratie. Die Experten von IFO, DIW und ZEW fordern deshalb weitere Reformen, etwa mehr Investitionen, eine umfassendere Steuerreform und eine Begrenzung der Staatsausgaben. Thomas Pleskin, Nachrichtenredaktion.
2: Die Ukraine soll beim NATO-Gipfel in Ankara kommende Woche die Zusage für weitere Unterstützung im Umfang von insgesamt 140 Milliarden Euro bekommen. Darauf haben sich Vertreter der 32 NATO-Mitgliedsländer in Brüssel verständigt.
4: Das Geld ist für Waffen, andere militärische Ausrüstung oder auch die Ausbildung von Soldaten bestimmt und soll innerhalb von 2 Jahren fließen. Mit in die Gesamtsumme eingerechnet ist schon ein Hilfspaket der EU im Umfang von 60 Milliarden Euro. Die weiteren zugesagten 80 Milliarden Euro sollen von den NATO-Mitgliedstaaten kommen. Deutschland hat dafür in diesem Jahr schon gut 11 Milliarden Euro eingeplant. Die USA bleiben dabei, ihre Hilfe für die Ukraine zurückzufahren. Mit der Vereinbarung jetzt soll immerhin neuer Streit zum Thema beim NATO-Gipfel vermieden werden. Jan-Henner Reitzer, Nachrichtenredaktion.
2: Popstar Taylor Swift und Football-Profi Travis Kelce feiern US-Medienberichten zufolge Hochzeit in New York. Die mehrtägigen Feierlichkeiten im weltberühmten Madison Square Garden begannen demnach gestern mit einem Abendessen mit rund 100 Gästen und sollen heute bis tief in die Nacht mit einer großen Party mit etwa 1000 Gästen weitergehen. Swift und Kelce selbst haben sich bislang nicht dazu geäußert.
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1: Hallo, ich bin Annika Schubert und 1965 war das Jahr, in dem The Byrds mit ihrem Debütalbum Mr. Tambourine Man die Musikwelt revolutioniert haben. In ihrem Album Tambourine Man verbinden The Byrds als eine der ersten Bands Folk und Rock miteinander. Damit legen sie das Fundament für ein neues Genre, den Folk-Rock.

Bob Dylan geschrieben hat, aber The Byrds haben ihn mit ihren typischen Rickenbacker-Gitarren und diesem himmlischen Folkharmonien zu einem Hit gemacht und sind damit direkt auf Platz 1 der Charts gelandet. Und mal ehrlich, wer denkt bei diesem Song nicht sofort an die wilden 60er Jahre?

0: Auch wenn das Album nur knapp 30 Minuten lang ist, hat es eine Welle losgetreten, die die Musiklandschaft für immer verändert hat. Also lehnt euch zurück, wir legen jetzt den Titeltrack auf. Hier sind die Birds mit Mr. Tambourine Man.
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1: Fußballer-Zitat des Tages kommt von Lukas Podolski, unserem WM-Held von 2014. Unter anderem, der gesagt hat, Fußball ist wie Schach, nur ohne Würfel. Wir haben weder mit Würfeln noch Schach gespielt, sondern die beste Musik. Und gehört, mit wem Linkin Park schon alles zusammengearbeitet haben.
2: We played on stage with Jay-Z, with Paul McCartney, with Steve Aoki. Metallica, like we pride ourselves on being able to play with a lot of different artists.
1: Ob Jay-Z, Paul McCartney, Steve Aoki oder Metallica, sie haben schon mit vielen die Bühne geteilt und sind auch derzeit auf Tournee. Linkin Park haben wir heute Morgen gehört. Außerdem ging es um ein Thema, das mich als Mieterin in Stuttgart auch emotional mitnimmt. Es geht um die Aktion Mietenstopp, denn die werden immer höher und höher. Keiner kann sich irgendwann mehr was leisten. Wir haben mit dem Geschäftsführer des Mieterbunds Villingen-Schwenningen über dieses ernste Thema gesprochen. Und außerdem natürlich reingehört ins Tagebuch der großen Hits. Und damit euch jetzt ein wunderschönes Wochenende. Wir hören uns am Montag wieder.
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1: Nach einer bewölkten Nacht mit Tiefstwerten von bis zu 9 Grad starten wir am Samstag in Villingen, Schwenningen, Gölsdorf und Trossingen mit 18 Grad, in Schluchsee bis zu 17 Grad. Ihr dürft euch über den Tag auf angenehmes Sommerwetter freuen.
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2: Ich bin Zoe Tassovali. Das WM-Aus der deutschen Fußballnationalmannschaft hat jetzt Konsequenzen. Julian Nagelsmann ist nicht mehr Bundestrainer. Der 38-Jährige hat seinen sofortigen Rücktritt erklärt, das teilte der DFB mit. Als Nachfolger steht offenbar Jürgen Klopp bereit, den sich ohnehin schon viele Fans wünschen.
3: Nagelsmanns Entscheidung verdient Respekt, erklärte Rudi Völler, der DFB-Sportdirektor, weil er Verantwortung übernehme, obwohl er gerne weitergemacht hätte. Das soll jetzt Jürgen Klopp tun. Der DFB kündigte an, dass man jetzt mit dem Star-Trainer verhandeln werde. Grundsätzlich habe Klopp bereits erklärt, dass er bereit sei, den Job als Bundestrainer zu übernehmen. Dafür muss er allerdings aus seinem Job als Head of Global Soccer bei Red Bull raus, wo er noch bis 2029 unter Vertrag steht. Thomas Thonfeld, Sportredaktion.
2: Die geplanten strengeren Regeln für Krankmeldungen sorgen für viel Kritik. Die Koalition will, dass Beschäftigte künftig schon ab dem ersten Krankheitstag eine Arbeitsunfähigkeitsbescheinigung vorlegen. Ganz klar ist aber noch nicht, wie das praktisch laufen soll. Die Regierung betont, das heißt nicht automatisch, dass jeder direkt am ersten Tag zum Arzt gehen muss. Auch innerhalb der SPD gibt es Zweifel, vor allem am geplanten Aus für telefonische Krankschreibungen. Die Zahl der Asylanträge in Deutschland ist deutlich zurückgegangen. Im ersten Halbjahr stellten knapp 40.000 Menschen erstmals einen Asylantrag. Das sind rund ein Drittel weniger als vor einem Jahr.
4: Im Juni trat die europäische Asylreform in Kraft. Sie erleichtert es den EU-Staaten unter anderem, Menschen in Drittstaaten abzuschieben. Bereits zuvor hatte Bundesinnenminister Dobrindt die Grenzkontrollen verschärft und Zurückweisungen von Asylsuchenden angeordnet. Im ersten Halbjahr wurden nach Angaben des Innenministeriums rund 14.000 Menschen an den deutschen Grenzen zurückgewiesen. Die Bundespolizei nahm außerdem knapp 500 mutmaßliche Schleuser fest und registrierte etwa 4.000 Menschen mit offenen Haftbefehlen. Thomas Bleskin, Nachrichtenredaktion.
2: Die USA feiern ihren 250. Geburtstag. Präsident Donald Trump will daher vor dem weltbekannten Präsidentendenkmal am Mount Rushmore eine Rede halten. Geplant sind außerdem ein großes Feuerwerk und Überflüge von Militärflugzeugen. Was Trump in seiner Rede ankündigen wird, das ist bislang noch offen.
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1: Mit Jenny Lukacs. Hallo. Wer morgens zur Schule kommt, wird normalerweise von Lehrkräften, Mitschülern oder dem Klingelton begrüßt. An der Realschule Trossingen kann es aber auch mal passieren, dass einem eine freundliche Hundenase entgegenkommt. Denn dort gehört Schulhündin Bonnie inzwischen fest zum Schulalltag mit dazu. Herr Udo Kohler, Sie sind Schulleiter an dieser Schule. Wie kam es eigentlich dazu?
2: Das war ganz witzig, und zwar deswegen, weil ich schon mehrere Anfragen hatte in der Vergangenheit, ob wir da mal einen Schulhund dann bei uns haben wollen und nicht. Und ich habe das immer kategorisch abgelehnt. Ich konnte mir das überhaupt nicht vorstellen, einen Schulhund bei uns zu haben.
1: Und nun ist sie ja trotzdem da. Sie waren 4 Monate lang außer Haus. Was genau ist währenddessen oder danach passiert?
2: Meine beiden Konrektoren haben die Situation schamlos ausgenutzt und haben dann in meiner Abwesenheit sozusagen den Schulhund installiert. Als ich dann nach diesen 4 Monaten wieder kam, wurde ich quasi vor vollendete Tatsachen gestellt und die Bonnie war dann da. Und ich konnte dann natürlich auch nicht mehr sagen, nachdem sie schon 4 Monate da war, nee, das geht nicht. Aber ich habe mich natürlich gerne trotz dieser Bedenken im Vorfeld bereit erklärt, dann die Bonnie dauerhaft dann bei uns zu lassen.
1: Und was war ausschlaggebend für genau diese Entscheidung?
2: Bonnie ist klein, also ein Zwergpudel, und von dem her passt die Bonnie auch von der Größe her sozusagen ganz gut in die Schule. Und dann ist sie natürlich auch allergiker freundlich. Das war mir extrem wichtig. Meine Tochter ist allergisch und von dem her habe ich da so ein bisschen einen Bezug dazu, in Bezug auf Hundehaare.
1: Ja, das mit den Hundehaaren kann ich total nachvollziehen. Was passiert eigentlich, wenn Herrchen Isabel Nowak mal die Pausenaufsicht übernehmen muss?
2: Dann darf die Bonnie natürlich zu mir und es gibt ein extra Rektoratskörbchen und da nimmt sie dann Platz für die Zeit eben der Pausenaufsicht.
1: Bonnie verteilt Arbeitsblätter in einer Papierrolle, sorgt für Ruhe und ist auch dafür da, wenn es jemandem mal nicht so gut geht. Derjenige darf sich dann jederzeit für eine Weile zu dieser

0: in den Sätzen.
1: Und von dem her ja, übernimmt die Pony sozusagen pädagogische Aufgaben und es ist dann immer schön, wenn sie dann in die einzelnen Klassen dann gehen kann.
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1: Am Montag tun wir richtig viel Gutes. Wir schicken euch unter anderem zum Hohenberg-Sommer zu Beyond the Black. Der Hohenberg-Sommer startet in genau einer Woche. Und mehr Infos dazu auf antenne1-neckarburg.de. Außerdem haben wir uns getroffen mit Backbone Hurts. Das ist eine Band aus Sulgen bei Rottweil. Die stehen jetzt am Samstag auch auf der Bühne und veranstalten ein Benefizkonzert. Wem die Einnahmen zugutekommen, das hört ihr am Montag. Und R.E.M. verraten, warum sie sich heute nach vielen Jahrzehnten als Band immer noch super verstehen, im Gegensatz zu anderen. Und da durfte aber auch erstmal gelacht werden.
2: Not ours. 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
1: Was ist der wahre Grund für die ewige Freundschaft? Das hört ihr am Montag. Ich wünsche euch jetzt ein schönes Wochenende. Bis dann.
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1: Nach einer bewölkten Nacht mit Tiefstwerten von bis zu 9 Grad starten wir am Samstag in Villingen, Schwenningen, Gölsdorf und Trossingen mit 18 Grad, in Schluchsee bis zu 17 Grad. Ihr dürft euch über den Tag auf angenehmes Sommerwetter freuen.
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2: Ich bin Zoe Tassovali. Julian Nagelsmann ist nicht mehr Bundestrainer. Der 38-Jährige hat nur wenige Tage nach dem Aus im WM-16-Finale gegen Paraguay seinen Rücktritt erklärt. Das teilte der DFB mit. Und der Nachfolger steht wohl auch schon fest, Jürgen Klopp. Thomas Thunfeld, viele Fans wünschen sich Klopp ja schon länger. Wie stehen denn da die Chancen und wie geht's da jetzt weiter?
3: Also ich denke, man wird da jetzt sehr schnell reden. Die Themen liegen ja auf dem Tisch, nachdem grundsätzlich geklärt ist, dass Klopp Lust hat. Jetzt geht's sicherlich um Kompetenzen und das Team um einen möglichen Bundestrainer Klopp herum. Am Geld dürfte eigentlich nichts scheitern, auch wenn das natürlich auch geklärt werden muss. Und dann muss Klopp noch aus seinem Red Bull-Vertrag raus. Der läuft ja noch bis 2029, aber auch da dürfte sich eine Lösung finden, sodass ich die Chancen mal mit deutlich mehr als 50% einschätzen würde.
2: Danke dir, Thomas Thunfeld. Wer künftig krank zu Hause bleibt, soll schon ab dem ersten Tag eine Krankschreibung brauchen. Das plant die Bundesregierung zwar, aber wie das praktisch umgesetzt werden soll, ist aktuell noch völlig offen.
4: Laut Regierungssprecher Cornelius bedeuten die neuen Regeln nicht, dass Arbeitnehmer bereits am ersten Krankheitstag eine Arztpraxis aufsuchen müssen. Konkrete Angaben zum Ablauf machte die Bundesregierung aber nicht. Das Gesundheitsministerium verwies auf die Möglichkeit einer Krankschreibung per Videosprechstunde. Auch rückwirkende Bescheinigungen sind im Gespräch. Aus der SPD kommen inzwischen Zweifel an den Plänen. Der Koalitionspartner warnt, Patienten mit leichten Erkrankungen unnötig in Arztpraxen zu schicken und zusätzliche Bürokratie zu schaffen. Thomas Pleskin, Nachrichtenredaktion.
2: Die Ukraine kann offenbar mit weiteren Milliardenhilfen für ihr Militär rechnen. Die europäischen NATO-Mitgliedstaaten und Kanada haben sich wohl grundsätzlich darauf verständigt. Demnach soll die Ukraine für dieses und das kommende Jahr insgesamt 140 Milliarden Euro Militärhilfe erhalten. Das soll in der nächsten Woche auf dem NATO-Gipfel in Ankara offiziell verkündet werden. Popstar Taylor Swift und Footballstar Travis Kelce sollen sich in New York das Ja-Wort gegeben haben. Das berichten mehrere US-Medien übereinstimmend. Gefeiert wird demnach mehrere Tage lang im berühmten Madison Square Garden mit hunderten Gästen und einer großen Party heute Abend. Offiziell bestätigt haben Swift und Kelce die Hochzeit bisher allerdings nicht.
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1: Annika Schubert hier, hallo. Bei uns in der Region gibt es tausende wunderbare, richtig tolle Handwerksbetriebe, die mühevoll von Hand aufgebaut worden sind. Egal ob Bäcker, Malermeister oder Elektriker. Handwerk, das braucht man immer. Viele Handwerksbetriebe stehen aber jetzt vor einem Problem. Ralf Rapp von der Handwerkskammer Konstanz, der weiß da mehr.
2: Wir haben ja im Handwerkskammerbezirk stehen bis 2030 4.500 Betriebe zur Übergabe an.
1: Und die müssen dann auch übernommen werden. Von heute auf morgen geht das nicht. Auch der Betrieb von Ralf Rapp muss übernommen werden. Elektro-Bayer in Rottweil heißt der und der geht jetzt schon seit einigen Jahren an die nächste Generation über. Sein Nachfolger, der steht schon fest. Es wird Ulrich Kammerer, der ist selbst im Betrieb groß geworden. Wie ist es denn jetzt langsam vom Auszubildenden über den Meister bis hin zum Chef zu werden?
3: Im Laufe der letzten ein, zwei Jahre, wo man dann so angefangen hat, die Bürotätigkeit auch zu machen. Bei Frage ist ja immer jemand da, dann lernt man und dann spielt sich das ein.
1: Der Herr Kammerer wächst also langsam in seine Rolle. Herr Rapp, was sind denn die größten Fallstricke bei so einer Betriebsübergabe?
2: Der erste Fallstrick ist, dass man es nicht so hoppla hopp macht, dass es lang vorbereitet ist, dass es gut vorbereitet wird. Dann sich vielleicht auch mal realistische Gedanken machen, was ist mir der Betrieb wert, nicht zu hoch ansetzen, weil die jungen Leute müssen das ja finanzieren können. Ja. Das ist so meine zwei Fallstricke, wo man aufpassen muss, dass man das nicht überzieht.
1: Klar, man hat den Betrieb mühevoll aufgebaut, da will man am Ende auch nicht mit leeren Taschen dastehen. Worauf freut man sich denn so am meisten, wenn man einen Betrieb übernimmt, Herr Kammerer?
3: Worauf freue ich mich am meisten? Ja, worauf freut man sich? Auf die Selbstständigkeit. Das ist ja das Ziel, sonst hätte ich können irgendwo anders hin. Man will ja auch die Verantwortung übernehmen. Natürlich hat man dann nicht nur einen 8-Stunden-Tag oder einen 9-Stunden-Tag. Das ist, ja, aber das macht man ja dann gern. Man weiß ja, wofür man es macht.
1: Also viel Arbeit, aber auch viel Anerkennung. Die Übergabe bei Elektro-Bayer ist von langer Hand geplant. Das geht jetzt schon über Jahre und ihr habt's gehört, der Herr Rapp empfiehlt das auch so zu machen. Plant die Übergabe frühzeitig und bei Fragen, da steht euch die Handwerkskammer Konstanz jederzeit zur Seite.
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1: Fußballer-Zitat des Tages kommt von Lukas Podolski, unserem WM-Held von 2014. 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Wir haben weder mit Würfeln noch Schach gespielt, sondern die beste Musik. Und gehört, mit wem Linkin Park schon alles zusammengearbeitet haben.
2: We played on stage with Jay-Z, with Paul McCartney, with Steve Aoki, Metallica. Like, we pride ourselves on being able to play with a lot of different artists.
1: Ob Jay-Z, Paul McCartney, Steve Aoki oder Metallica, sie haben schon mit vielen die Bühne geteilt und sind auch derzeit auf Tournee. Linkin Park haben wir heute Morgen gehört. Außerdem ging es um ein Thema, das mich als Mieterin in Stuttgart auch emotional mitnimmt. Es geht um die Aktion Mietenstopp, denn die werden immer höher und höher. Keiner kann sich irgendwann mehr was leisten. Wir haben mit dem Geschäftsführer des Mieterbunds Villingen-Schwenningen über dieses ernste Thema gesprochen. Und außerdem natürlich reingehört ins Tagebuch der großen Hits. Und damit euch jetzt ein wunderschönes Wochenende. Wir hören uns am Montag wieder.
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1: Nach einer bewölkten Nacht mit Tiefstwerten von bis zu 9 Grad starten wir am Samstag in Villingen, Schwenningen, Gölsdorf und Trossingen mit 18 Grad, in Schluchsee bis zu 17 Grad. Ihr dürft euch über den Tag auf angenehmes Sommerwetter freuen.
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2: Ich bin Zoe Tassovali. Das WM aus der deutschen Fußballnationalmannschaft hat Konsequenzen. Julian Nagelsmann ist nicht mehr Bundestrainer. Der 38-Jährige hat seinen sofortigen Rücktritt erklärt. Thomas Thunfeld, Nagelsmann hat erklärt, dass ihm die Entscheidung nicht leicht gefallen ist, aber der DFB hat ihm ja offenbar gar keine Wahl gelassen, oder?
3: Also es sieht ganz so aus und es wird ja auch aus dem Treffen Nagelsmanns mit der DFB-Spitze so berichtet, man habe ihm da den Rücktritt nahegelegt. Ganz offensichtlich wollte die Verbandsführung anders als nach dem Vorrunden aus 2022 in Katar dieses Mal einen schnellen Schnitt und nicht wie damals mit Hansi Flick erst nochmal weiterprobieren. Dazu kam sicherlich auch der öffentliche und mediale Druck. Da gab es ja kaum noch eine Stimme, die noch pro Nagelsmann war. Und dann steht ja ganz offenbar auch der Nachfolgefavorit bereit, Jürgen Klopp.
2: Danke dir, Thomas Thunfeld. Dann bleiben wir an der Stelle noch kurz beim Fußball. Ägypten steht erstmals seit 92 Jahren wieder im Achtelfinale einer Fußball-WM. Gegen Australien wurde es richtig spannend. Nach 120 Minuten stand es 1:1. Dann musste das Elfmeterschießen entscheiden und Ägypten setzte sich durch. Jetzt wartet im Achtelfinale entweder Argentinien oder Kap Verde. Für E-Autos läuft es in Deutschland wieder deutlich besser. Die Zahl der Neuzulassungen ist im ersten Halbjahr um fast 50% gestiegen. Als wichtigsten Grund nennt das Kraftfahrtbundesamt die neue Kaufprämie.
4: Je nach Einkommen und ob Kinder in der Familie sind, die sich ein Elektroauto kauft, gibt es vom Staat bis zu 6.000 Euro dazu. Das führt, wie von der Politik gewollt, anscheinend dazu, dass sich mehr Menschen für ein E-Auto entscheiden. Auch insgesamt sind wieder mehr Autos, also auch Verbrenner, verkauft worden. Die Beratungsgesellschaft EY rechnet allerdings damit, dass die gestiegene Nachfrage für E-Autos wieder abflaut, wenn die neue Prämie ausläuft. Ausreichen soll sie insgesamt etwa für 800.000 Autokäufe. Jan-Henner Reitzer, Nachrichtenredaktion.
2: Wer krank ist, soll sich künftig grundsätzlich schon ab dem ersten Fehltag krankschreiben lassen. Wie das genau laufen soll, ist aber noch offen. Die Bundesregierung betont, das Attest muss nicht automatisch am ersten Tag beim Arbeitgeber vorliegen. Da ist bisher nur, die telefonische Krankschreibung soll wegfallen. Per Videosprechstunde soll sie dagegen weiter möglich sein.
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1: Wie weit geht die Liebe? August 1993 wird der Herzschmerz-Song weltweit erfolgreich. Meat Loaf steigt mit I'd Do Anything for Love in die Charts ein.

0: Meatloaf würde wirklich alles für die Liebe machen? Naja, fast alles. Denn Liebe hat auch seine Grenzen. Das besingt er in seinen Songzeilen und ist damit vielleicht seiner Zeit voraus. Mit 12 Minuten ist der Song sogar für einen Meatloaf-Song extrem lang. Fürs Radio wurde er natürlich gekürzt. Das Musikvideo von 12 Minuten setzt aber neue Standards. Gedreht wurde es von keinem anderen als Michael Bay. Der ist heute vor allem für seine actionreichen Transformer-Filme bekannt. Und genauso actionreich ist auch das Musikvideo. Das Video könnte ich euch jetzt natürlich nicht zeigen. Dafür spielen wir jetzt aber I'd Do Anything for Love. Natürlich in der Radioversion.
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1: Nach einer bewölkten Nacht mit Tiefstwerten von bis zu 9 Grad starten wir am Samstag in Villingen, Schwenningen, Gölsdorf und Trossingen mit 18 Grad, in Schluchsee bis zu 17 Grad. Ihr dürft euch über den Tag auf angenehmes Sommerwetter freuen.
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2: Ich bin Zoe Tassovali. Wird Jürgen Klopp der neue Bundestrainer? Gespräche dazu mit dem DFB laufen. Das hat Klopp in einem Interview bei Magenta TV bestätigt. Mit einer schnellen Entscheidung rechnet er aber nicht. Erst müsse er seine Vertragslage bei Red Bull klären. Außerdem betont er, die Probleme der DFB-Elf hätten nicht nur an Ex-Bundestrainer Nagelsmann gelegen. Wir bleiben beim Fußball. Ägypten steht im Achtelfinale der Fußball-Weltmeisterschaft. Die Mannschaft setzte sich am Abend mit 4:2 im Elfmeterschießen gegen Australien durch. Nach Ende der regulären Spielzeit stand es 1:1. Die Ukraine soll beim NATO-Gipfel in Ankara kommende Woche weitere Militärhilfe zugesichert bekommen. Es geht wohl um 140 Milliarden Euro. Darauf haben sich die NATO-Mitgliedstaaten in Brüssel verständigt.
3: Das Geld ist für Waffen, andere militärische Ausrüstung oder auch die Ausbildung von Soldaten bestimmt und soll innerhalb von 2 Jahren fließen. Mit in die Gesamtsumme eingerechnet ist schon ein Hilfspaket der EU im Umfang von 60 Milliarden Euro. Die weiteren zugesagten 80 Milliarden Euro sollen von den NATO-Mitgliedstaaten kommen. Deutschland hat dafür in diesem Jahr schon gut 11 Milliarden Euro eingeplant. Jan-Henner Reitze, Nachrichtenredaktion.
2: Popstar Taylor Swift und Football-Profi Travis Kelce feiern in New York ihre Hochzeit. Es gibt zuerst angeblich ein Abendessen im Madison Square Garden. Das berichten mehrere US-Medien übereinstimmend. Platz wird seit Tagen von einem Großaufgebot der Polizei abgeriegelt. Tina Eck in den USA. Um die Hochzeitsfeier wird ja ein großes Geheimnis gemacht. Wie gehen die Fans von Taylor Swift damit um? Versammeln sich auch Swifties in New York?
4: Ja, unter den Swifties hat es sich offenbar herumgesprochen, dass man weder ran noch reinkommt in diese VIP-Hochzeit vor dem Madison Square Garden. Sind vor allem viele Polizisten, Journalisten und Fotografen in der leisen Hoffnung, irgendwas oder irgendwen zu erhaschen. Auch einige Fans, aber keineswegs ein Großaufgebot an Swifties. Außerdem herrscht Hitzewelle. Im Häusermeer von New York kocht der Asphalt. Wer will da schon vergeblich draußen warten? Auch die angeblich 1000 Gäste halten dicht und Handys sind drinnen im Madison Square Garden verboten. Also es bleibt alles ein riesengroßes Rätsel.
2: Danke dir, Tina Eck.
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1: Unter der Brücke in der Innenstadt, das war der Ort, an dem Anthony Kiedis, der Sänger der Red Hot Chili Peppers, seinen absoluten Abschluss.

0: Als Kiedis später wieder unter der Brücke stand, wurde ihm eins klar. So tief will er nie wieder absteigen. Der Song Under the Bridge erzählt von seiner Drogensucht, von Einsamkeit und Traurigkeit und dem Gefühl, das alles mit den Drogen zu vergessen. Ein richtig einfühlsamer Song und damit 1991 eigentlich viel zu tiefgründig für die wilden Red Hot Chili Peppers. Das dachte zumindest Kiedis. Sein Produzent sah das zum Glück anders und der Rest ist Geschichte. Die Red Hot Chili Peppers nahmen den Song auf und landeten mit der Ballade einen Welthit. Die Ehrlichkeit und Verletzlichkeit des Songs berührt bis heute die Fans. Deswegen spielen wir jetzt für euch Under the Bridge.
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